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0: Shaloy P. White, der kommt aus der Schweiz, ist aber vor allem zu London daheim und macht dementsprechend auch Musik, die dort anpasst. Neymar, habt ihr gerade gehört. Es ist jetzt morgen um 6 Uhr.
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0: Willkommen im letzten Tag vom August. Heiland Donner, jetzt ist das wieder schnell vorbeigegangen. Aber es gibt noch mal ein bisschen Sommerstimmung. Also heute am Morgen, zwar ist es noch bewölkt, aber später hat die Sonne Platz und die Temperaturen sind auch angenehm bei 25 Grad.
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0: Und dann schauen wir doch jetzt, dass wir alle einen super Wochenstart haben. Die Musik dazu, die passt einmal. Hey,

One Track Minds, auch parat. Gibt's alles für euch, für euch am Montag, für euch am Wochenstart, für euch in Laune. Bei Mira Weingart, ich habe Freude, dass ihr da seid.

0: Immer wenn man weg ist, denkt man wieder, Kopf, ist es doch eben schon schön daheim. Oder den Effekt kennen wir, glaube ich, alle aus der Schweiz. Wir stehen auf heute zusammen mit SRF 4 aus 13 ab 6 und einer Frau, die das eben auch wieder mal das Gefühl hatte. Das ist Ada Calypso, eine junge Sängerin, die von da kommt, aber jetzt gerade ihr letztes Jahr in London verbracht hat. Sie ist erst gerade wieder zurückgezügelt.
1: Hey, ein bisschen anstrengend, weil ich noch zügeln musste. Und ich meine, nach einem Jahr hatte ich recht viele Sachen dort. Aber ich habe mich mega fest gefreut, wieder zurückzukommen, weil es schon cool war so in London, aber im Sommer, es ist so heiß dort. Und ich wollte nur baden und du kannst halt dort nicht wirklich baden. Darum war ich so froh, wieder nach Hause zu kommen.
0: Ja, und dann schaut man ja auch zurück auf sein Leben und denkt, ja, es ist eben auch ein tolles Land, um drinnen aufzuwachsen, oder? Wenn man jetzt müsste es anders auswählen.
1: Ach, ehrlich gesagt, geht nirgendwo anders am liebsten, weil ich bin mega dankbar, dass ich hier in Zürich aufgewachsen bin. Vielleicht London habe ich mir überlegt, weil ich ja jetzt gerade dort ein Jahr war. Und ich halt einfach cool finde, weil es so viele Möglichkeiten dort gibt. Ich glaube, darum am ehesten vielleicht dort.
0: Aber man hört den Zweifel in der Stimme, oder? Es ist schon einfach unglaublich, wie viele Menschen von sich behaupten können, zu sagen, ey, in der Schweiz, das ist einfach schon toll. Ich möchte ja gar nichts anderes. Haben wir schon noch das Glück. Ada Calypso, die haben wir vorgestellt im Female Music Special. Das ist eine Sendung hier auf SRF Virus, wo es um talentierte Sängerinnen geht. Und ihr könnt den ganzen Podcast mit ihr auch hören auf unserer Webseite srfvirus.ch. Und ihren Song «Oh, sie» hören wir jetzt.

0: neuesten Cosmo-Sound aus der Schweiz, Standstill, gehört am 6:30. Wir gehen miteinander in eine neue Woche. Der Lukas Lütti hat ein Update für uns direkt aus dem Newsroom. 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
1: 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Nach den tödlichen Schüssen an einer Techno-Party in Aarau gibt es weiterhin keine neuen Infos zur Täterschaft. Der oder die Täter sind weiter auf der Flucht, die Ermittlungen laufen. Bekannt sind nun die Nationalitäten der verletzten Personen. Es handelt sich um 4 Schweizer und eine Deutsche. Eine in der Schweiz wohnhafte Italienerin ist getötet worden. Das US-Militär hat wieder den Iran angegriffen, zum ersten Mal seit rund einem Monat. Ziel seien iranische Raketenwerfer auf eine Insel gewesen, um sie daran zu hindern, Seeminen im Persischen Golf zu legen, schreibt die US-Armee. Die iranischen Revolutionsgarden bestätigen einen Angriff und melden mehrere Tote und Verletzte. Als Reaktion haben sie US-Militärstützpunkte in Jordanien angegriffen. Im US-Bundesstaat Arizona hat ein Unwetter im Grand Canyon Nationalpark eine Sturzflut ausgelöst. Eine Person ist dabei ums Leben gekommen, mehr als ein Dutzend werden noch vermisst. Das schreibt das Nationalparkbüro der USA. Die Flut hat mehrere Fußgängerbrücken über den Colorado-Fluss zerstört und eine wichtige Wasserleitung beschädigt.
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0: Kommen wir gut in die neue Woche rein. Die bringt uns jetzt gerade noch ein bisschen Wolken, aber später wird es eigentlich ein sonniger Tag. Auch angenehm von den Temperaturen her, so bis knapp 25 Grad etwa. Mira Weingart bin ich. Hallo.

0: Es ist das schönste Uhrenwetter und ich bin vor der Glotze gehockt. Ich muss jetzt einfach schnell zugeben. Aber das hat mich so reingezogen. Gestern habe ich eine neue Serie geschaut und ich bin nicht losgekommen. Vielleicht auch, weil sie auf Schweizerdeutsch ist und ein echter Fall und so creepy und irgendwie dann gleich recht nah an uns.
1: Man hat uns gesagt, man kann ein Engel werden.
2: Und das war natürlich ein riesengroßer Traum und Wunsch, dass ich das wirklich erleben kann.
3: Ich weiss noch, als ich ihm einmal gesagt habe, ist das nicht Sex, was wir da machen?
1: Wir haben ja gewusst, es gibt nur den einen Weg, um ein Engel zu werden. Das muss man über sich ergehen lassen. Das gehört einfach dazu.
0: «Der Engelmacher», so heisst eine neue vierteilige True-Crime-Doku-Serie. Die kann man ab sofort auf Play Swiss schauen. Und ich glaube, das ist tatsächlich eine Premiere, dass unser Virus-Serien-Experte Luca Bruno etwas mitnimmt, was eigentlich aus unserer eigenen Küche ist.
4: Wir wollen ja bei unserem wöchentlichen Serien- und Filmtipp so unparteiisch wie möglich sein, schauen, dass wir alle Streamingdienste irgendwie gleichmässig abdecken. Und wenn wir jetzt mal eine SRF-Eigenproduktion als Empfehlung dabei haben, dann ist das also nicht einfach, wenn wir irgendwie lame Eigenpromo machen müssen. Ich schwöre, ich habe nämlich schon Anfangs Monat die Antenne ein erstes Mal ausgestreckt, als ich gesehen habe, dass die Serie «Der Engelmacher» am grossen und wichtigen Filmfestival Locarno Weltpremiere feiern darf. Dann habe ich am Wochenende gesehen, dass jetzt alle Folgen auch auf Play Swiss drauf sind. Darum habe ich gefunden, schauen wir doch dort mal rein. Und ich habe also wirklich alle 5 Minuten gesagt, what the fuck is happening? Und vor allem auch, wie kann es sein, dass ich noch nie etwas von dem Fall gehört habe?
0: Same, same. Darum, um was geht es genau?
4: Es geht um die Glaubensgemeinschaft Meternita. Die hat ihren Hauptsitz im Berner Oberland, im Dörfli Linde. Das ist in der Nähe von Thun. Die Meternita, die ist in den 50er Jahren von einem Typ namens Paul Baumann gegründet worden. Und der hat sich wirklich so als klassischer Guru inszeniert. Und generell hat die Gemeinschaft eigentlich alles gemacht, was man sonst von anderen Sekten auch kennt. Die Mitglieder haben, sobald sie eingestiegen sind, all ihr Geld müssen abgeben, haben dann nur noch in diesem Ort gelebt und auch dort geschafft, sind auch selten raus. Und dann hat es auch das typisch für Sekten ein mega kompliziertes internes Regelsystem gegeben, wo man innerhalb von dieser Sekte hat können aufsteigen konnte. Das allerhöchste war dann eben die Engelstufe gewesen. Der Paul Baumann, wo übrigens alle nur Fatih genannt haben, hat also effektiv behauptet, er könne aus jungen Frauen Engel machen.
0: Ja, und ihr könnt euch jetzt denken, es ist gar nicht mehr zu einem Engel geworden. Aber die Frauen sind reihenweise sexuell missbraucht worden. Es ist ganz viel schlimmes Zeug passiert, abgeschottet in dieser Sekte. Irgendeiner sind Teil davon aufgeflogen. Der Dude ist in den Knast gekommen, nach 6 Jahren wieder draussen gewesen und dann hat er einfach weitergemacht, wo er aufgehört hat. Und das ist irgendwie schon schlimm und fast so unfassbar zum Glauben.
4: Hey, das ist auch etwas, was ich mich ständig gefragt habe. Er selber hat dann auch immer behauptet, er habe übersinnliche Kräfte, nicht nur was das Engelmachen anbelangt. Er hat dann irgendwann auch noch eine Maschine namens Testatica erfunden. Die Maschine, die hat anscheinend Energie, also Strom, aus der Umgebungsenergie können gewinnen. Das ist physikalisch eigentlich komplett unmöglich. Aber gerade wegen dem hat er dann auch internationale Schlagzeilen geschrieben, weil immer wieder Wissenschaftler auf Besuch gekommen sind, die haben wollen wissen, wie funktioniert die Maschine. Sie selber haben aber die Maschine nie zu Gesicht bekommen, wieso auch immer. Ja, also wild stuff und wirklich krass habe ich gefunden. Klar, es ist schon länger her, dass das passiert ist, aber ich habe bis zu dieser Serie noch nie etwas von diesem Fall gehört, von dem Paul Baumann, von dieser Meternita-Sekte, wirklich gar nichts. Und das habe ich extrem faszinierend gefunden, weil du hast es ja schon gesagt, normalerweise ist eben so True-Crime-Serie über Sekte oder Glaubensgemeinschaft auf Netflix und denkst dann, so etwas könnte also bei uns in der Schweiz nie möglich sein. Und dann schaust du so etwas und merkst, nein, doch, es gibt es eben auch bei uns. Ich kann es also auch schon nur aus diesem Winkel wirklich empfehlen.
0: Ja, ich auch, aber vielleicht noch schnell 2 Triggerwarnungen von dieser Seite. Also erstens, es ist wirklich eine heftige Story. Es geht viel auch um sexuellen Missbrauch. Vielleicht schaut ihr es nicht allein. Und Achtung, wenn ihr anfangt, das hat Suchtpotenzial. Also es ist schwierig, dann auch wieder davon loszukommen. Ihr findet «Der Engelmacher» auf der Streaming-Plattform von uns. Die heisst Play Swiss.
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0: habt ihr alle den besten Start in die Woche. Das wünsche ich euch von Herzen. Es ist 7 Uhr.
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0: Das wäre jetzt dann auch schon wieder gewesen mit dem August, hä? Das ist ein bisschen absurd, finde ich, dass jetzt schon wieder der 31. ist. Aber so läuft sie die Zeit und das heisst auch gar nicht, dass auf einen Schlag der Sommer vorbei ist. Nein, nein. Heute gibt es viel Sonne und Temperaturen dann um die 25 Grad. Jetzt sieht es vielleicht noch nicht gerade so aus, aber lasst euch nicht verwirren. Nur der Morgen, der ist noch ein bisschen bewölkt.
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0: Eine glückliche SRF Virus Community, das ist eigentlich das einzige Ziel, das wir hier haben. Und es funktioniert ab und zu auch.
2: Nina, ich habe eine gute Nachricht für dich.
3: Oh, so cool!
4: Ich dich gratuliere dir, du hast die Tickets gewonnen.
5: Hey, super, vielen Dank, merci.
0: Du gehst ans Georgie-Konzert.
3: Wirklich? Oh mein Gott, das ist mega cool. Du bist mein Glücksbringer.
0: Herzig, oder? Das sind alles Leute, die heute Abend werden ins Hallenstadion pilgern für ihn da. Der Joji hat nämlich dort seinen Auftritt. Und wir haben nicht nur Tickets verlost für das Konzert, sondern auch noch einen kleinen Apero vor dran, nämlich gehängt bei uns hier im SRF Virus Studio. Und so hat das dann gedünnt bei diesen Happy People. Darum freuen wir uns auf heute Abend. Und für die, die es nicht gelangt hat, kann man davon ausgehen. So Sachen passieren immer wieder bei uns auf Virus. Das ist ja der Witz dran. Den Joji, den hören wir jetzt mit Glimpse of Us. Ich bin Mira Weingart. Hallo.

0: einfach eine schnell «Calm down» ist nicht ein verkehrtes Motto für den heutigen Morgen. Hallo zusammen auf SRF Virus, Viertel ab 7. Es ist übrigens auch nicht ein verkehrtes Motto für alle Menschen, die schon mal in einer WG gelebt haben. Dann muss man manchmal sich daran erinnern, ganz ruhig runterfahren, alles ist gut, weil es menschelt halt, wenn mehrere Leute auf so einem kleineren Raum zusammenleben. Jetzt müsst ihr euch überlegen. Die meisten Leute haben ja so einen Mitbewohner, vielleicht zwei Mitbewohnerinnen, maximal drei. Könnt ihr euch vorstellen, in einem Haus mit 10 anderen Menschen zu leben? Schon ein bisschen absurd, oder? Das gibt es aber tatsächlich. Und zwar kann man denen auch zuschauen, wie sie dabei leben. Seit dem Wochenende frisch draussen ist nämlich eine Serie auf Play SRF, die heisst «Für immer WG». Und unter anderem die Bianca, die ist eine von diesen 11 Leuten und erzählt ein bisschen, was das Leben dort ausmacht.
1: Für mich ist das Leben in der Sonnenhalde ein sehr gemeinschaftliches Leben. Es ist aber auch sehr Freiräume. Man hat seine Freiräume, man hat sein Gemeinsames. Man kann so sein, wie man ist, aber es ist trotzdem eine Community. Man ist füreinander da. Man respektiert aber einfach auch die unterschiedlichen Realitäten. Und es herrscht nicht irgendwie eine Ideologie, sondern es ist ein Zusammensein, ein Zusammenleben, ein Zusammensleben-Gestalten.
0: 11 Leute heisst natürlich auch 11 unterschiedliche Charaktere und Menschen.
1: Es wohnt ein Gleitschirmpilot und Pflegefachkraft. Es wohnt jemand, der viel im Garten zum Tun hat. Es wohnt jemand, ein Akademiker, genauso wie Sozialarbeiterin. Jemand, der im Verkauf arbeitet. Jemand, der Film machen. Es ist Dresden. Nein, jetzt sogar von 22 bis 62 ist eigentlich alles möglich.
0: 22 bis 62, das ist unglaublich, oder? Für immer und Wege ist so ein spannendes Projekt aus verschiedenen Gründen, einfach weil also man sieht in ein Leben rein, wo für sich wahrscheinlich viele von uns nicht so können vorstellen können. Und man sieht dann aber auch wirklich ganz viele ehrliche Momente in dieser Serie, wo die 11 Menschen in diesem grossen Haus begleitet. Und darum lohnt es sich sehr, das zu schauen. Kann man auf Play SRF machen.

0: Schönen Montag allerseits. Wir starten den Tag um 7:30 Uhr. Der Lukas Lütti, der weiss, was läuft.
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2: Nach den tödlichen Schüssen an einer Techno-Party in Aarau gibt es weiterhin keine neuen Infos zur Täterschaft. Der oder die Täter sind weiter auf der Flucht, die Ermittlungen laufen. Bekannt sind nun die Nationalitäten der verletzten Personen. Es handelt sich um 4 Schweizer und eine Deutsche. Eine in der Schweiz wohnhafte Italienerin ist getötet worden. Nach der verheerenden Sturzflut im Himalaya meldet Nepal mittlerweile mehr als 900 bestätigte Todesopfer. Zudem würden über 4.200 Personen vermisst, schreibt die nepalesische Katastrophenschutzbehörde. Aus China melden Staatsmedien nach der Flutkatastrophe 16 Todesopfer und rund 550 Vermisste. Das US-Militär hat wieder den Iran angegriffen, zum ersten Mal seit rund einem Monat. Ziel seien iranische Raketenwerfer auf einer Insel gewesen, um sie daran zu hindern, Seeminen im Persischen Golf zu legen, schreibt die US-Armee. Die iranischen Revolutionsgarden bestätigen einen Angriff und melden mehrere Tote und Verletzte. Als Reaktion haben sie US-Militärstützpunkte in Jordanien angegriffen.
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0: Der Tag startet zwar bewölkt, aber nachher wird er sonnig und freundlich. Der 31. August geht nochmal 25 Grad. Bei Mira Weingart, steht gut auf.

0: Freunde, lass uns in die Woche starten mit besonders guter Laune, vielleicht mit 50 Stutz mehr. Wäre das eine Option, dann machen wir das jetzt hier auf SRF Virus um 20 vor 8.
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0: Yes, für den Menschen nämlich, der am schnellsten unser Lied erkennt heute am Morgen. So funktioniert es nämlich in diesem Musikquiz. Wir lassen einen Ausschnitt ab von einem Song, ein bisschen verändert, und ihr sagt mir, wie heisst der Song oder von wem ist er? Und zwar möglichst schnell aufs Studio-Handy eine Nachricht schreiben mit der richtigen Antwort. Die Nummer geht 079 909 1333. Das ist das Lied heute.

0: Hallo zusammen und einen schönen guten Morgen. Das ist euer Wochenstart auf SRF Virus am 7:45.
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0: Mit 50 Franken, die man im Moment gewinnen kann, einen Gutschein, um etwas zu posten rund ums Velo für die Person, die gute Ohren hat.
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0: Man muss nämlich amix einen Ausschnitt von einem Song erkennen. Es war der da.
2: So
0: Mika. Mit Grace Kelly. Und am schnellsten gewusst hat es Nico aus dem Appenzell. Schönen guten Morgen.
3: Guten Morgen.
0: Vorher, als du das Telefon abgenommen hast, hat es bei dir das im Hintergrund recht tönt und kläffelt. Und ich habe gedacht, es ist noch erstaunlich, dass du das Radio so gut gehört hast. Bei dir ist es irgendwie laut.
3: Ja, ich bin jetzt extra rausgegangen, ja. Aber wenn man Krüsemusik ist, dann kann man sich schon mal zurücklehnen und ein bisschen mehr ans Radio. Und das Radio ist natürlich auch immer voller Lautstärke.
0: Du arbeitest nämlich in einer Schlosserei. Das ist einfach normal, dass es da den ganzen Tag irgendwie ein bisschen tut.
3: Ja, schon ein bisschen, ja.
0: Was ist das Coolste an deinem Job?
3: Ja, ist schon das Handwerk halt. Macht eine Freude, wenn man etwas machen kann mit den Händen. Vor allem mit Metall ist ein cooler Werkstoff. Und das ist schon recht cool, wenn man da ein bisschen Leidenschaft bekommt.
0: Und ich hatte das schon richtig im Kopf. Du bist dann einer von denen, die immer so eine... Ihr habt so eine lustige, grosse Schutzbrille da, die so über den Kopf geht, oder?
3: Ein Schweißhelm, ja.
0: Ja. Wie heisst es?
3: Schweißhelm.
0: Schweißhelm, ah, genau. Okay. Genau. Das hast du auch wahrscheinlich den ganzen Tag.
3: Ja, schon ein bisschen, ja.
0: Ah, geil. Du, man lernt wieder dazu, das ist grossartig. Was tust du denn heute zusammenschlossern?
3: Sogenanntes Rotationssieb, Gehäuse, so etwas mache ich jetzt gerade.
0: Ein Rotationssieb, krass. Danke für den kleinen Einblick und ich wünsche dir einen ganz schönen Tag.
3: Danke, gleichfalls. Ja.
0: Mach's gut, ciao, ciao.
3: Ciao.
0: Mika mit Grace Kelly für den Nico, der gewonnen hat und auch für alle anderen, die mitgemacht haben heute Morgen.

0: Der sympathische, angenehme, tolle Manilio, der uns hier begleitet in die neue Woche hinein. Acht ist es.
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0: Der letzte Tag ist es vom August, der erste von dieser neuen Woche. Und der bringt uns jetzt gerade noch Wolken. Aber tatsächlich gehen die ein bisschen weg. Untertags gibt es dann Sonne und Temperaturen angenehm um die 25 Grad.
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0: Von der Polizei vor der Haustür über WC-Papierknappheit bis zu unputztem Badezimmer, verschimmelten Töpperwehr, bis zu komplett fremden Menschen, die am Morgen in der Wohnung stehen. Ich könnte ein Buch schreiben mit allen Storys, die ich erlebt habe, in diesen WGs, die ich früher mal gelebt habe. Also wirklich mindestens ein Buch. Und ich glaube, allen da draussen geht es ähnlich, die selber mal WGs hatten. Und wenn ich etwas gelernt habe aus dieser Zeit, wo ich falsch gemacht habe, glaub's. Oder einfach damals auch meine Mitbewohner und ich nicht gecheckt haben. Es braucht regelmäßigen Austausch und zwar so ganz bewusst. Ein Check-in, ein Wetterbericht, wie auch immer ihr das dann nennen wollt. Aber so einmal pro Monat zusammensitzen, fixen Tag, fixe Zeit und dann schaut man einfach kurz, was läuft gerade gut, was weniger, hat jemand etwas auf dem Herzen, wo man sich darüber aufregt, dann auch ganz klassisch planerisch, was steht da, hat jemand einen wichtigen Termin, wo man muss früh ins Bett und Ruhe haben, plant jemand eine Party. Ich habe das Gefühl, wenn ein WG es schafft, das regelmässig zu machen, dann gibt es deutlich weniger Konflikt. Das ist eigentlich allgemein gut für alle zwischenmenschlichen Beziehungen. Aber in einer WG kommt man sich halt schon besonders nah in gegenseitigen Space und darum kann es auf jeden Fall nicht schaden, wenn man so einen fixen Termin hat, wo alle mal sagen können, was gerade so los ist. Ich bin Mira Weingart und wünsche euch einen guten Tag.

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1: Ein grosses Haus. Mit ganz vielen Räumen, in einer Werkstatt, in einem riesigen Garten mit Tierchen drin. Und 11 Menschen, die miteinander in diesem Haus leben. Nicht eine Familie, sondern eine WG. Gut, Familie wäre auch recht viel, 11 Leute. Aber eine WG mit 11 Menschen. Wie kann das funktionieren, fragen wir uns heute Morgen auf SRF Virus. Ist kein Zufall, weil seit diesem Wochenende kann man diesen Leuten zuschauen beim Zusammenwohnen. Es gibt nämlich eine neue Serie auf Play SRF, die heisst «Für immer und WG». Und die Bianca ist eine von diesen 11.
2: Ich glaube, so eine halbe WG kann man sich vorstellen als einen grossen Chaoshaufen, der von außen so ein bisschen abgefuckt ausschaut und man ist sich nicht ganz sicher, was das eigentlich alles ist. Aber wenn man es kennenlernt, merkt man, es hat schon irgendwie eine Struktur. Es ist eine chaotische Struktur und es ist eine chaotische Ordnung, aber es ist schon eine Ordnung da und es ist ein ganz tiefes Verständnis füreinander da.
1: Also was man kann festhalten, die inneren Werte zählen bei diesem Wohnprojekt.
2: Also ich meine, wenn man das Haus sieht, es ist nicht schön von außen. Es ist alles sehr wild, es ist alles sehr unordentlich, aber es ist schon alles sehr liebevoll. Wir haben oft Leute, die durch den Garten latschen, die es einfach, die uns zeigen, sie finden es total schön. Und ich glaube, das merkt man auch bei den Leuten.
1: Ja, und vielleicht muss es ja auch nicht schön sein im klassischen Sinn, dafür, dass man kann sagen, hey, da fühle ich mich einfach wohl.
2: Vorteil ist natürlich, dass wir so viel haben. Wenn ich allein nicht wohnen würde, könnte ich mir sehr viel nicht leisten in diesem Umfang, in dem wir es haben. Unsere Wohnungen sind relativ groß. Dafür hat halt jeder eigentlich nur ein Zimmer, aber große Gemeinschaftsräume. Wir haben einen riesigen Garten, wir haben Türen und Enten, wir haben eine Werkstatt. Es ist ein sehr schönes Leben und es ist ein leistbar schönes Leben.
1: Schon sehr ein interessantes Wohnprojekt, das die da haben. Ich könnte so ein bisschen reingüchseln in das Leben. Auch natürlich in dem Moment, wo es Konflikt gibt. Das ist logisch, wenn 11 Leute aufeinander oben hocken. Es gibt nämlich eine Serie jetzt, die heisst «Für immer und WG» und die begleitet eben die Menschen in diesem Haus. Lohnt sich also sehr.

0: Ein guter Start euch. In eine neue Woche rein, wir packen sie zusammen an. Es ist 8:30 Uhr, der Lukas Lütti hat für uns ein Update.
1: Nachrichtencheck. Nach den tödlichen Schüssen an einer Techno-Party in Aarau gibt es weiterhin keine neuen Infos zur Täterschaft. Der oder die Täter sind weiter auf der Flucht, die Ermittlungen laufen. Bekannt sind die Nationalitäten der verletzten Personen. Es handelt sich um 4 Schweizer und eine Deutsche. Eine in der Schweiz wohnhafte Italienerin ist getötet worden. Nach der verheerenden Sturzflut im Himalaya meldet Nepal mittlerweile mehr als 900 bestätigte Todesopfer. Zudem würden über 4.200 Personen vermisst, schreibt die nepalesische Katastrophenschutzbehörde. Aus China melden Staatsmedien nach der Flutkatastrophe 16 Todesopfer und rund 550 Vermisste. Nach dem tödlichen Fährunglück im Mittelmeer vom Wochenende gibt es Anschuldigungen gegen die Besatzung des Schiffs. Einige gerettete Passagiere hätten von verschlossenen Türen und Fluchtwegen berichtet, sagt der türkisch-zyprische Verkehrsminister zur türkischen Nachrichtenagentur Anadolu. Außerdem solle der Kapitän von Bord geflüchtet sein. Was die Beschuldigten zu den Vorwürfen sagen, ist derzeit nicht bekannt.
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0: Ein sonniger Tag, einmal später. Jetzt hat es zum Teil noch ein paar Wolken rum, aber die mögen sich noch verziehen. Temperaturen um die 25 Grad heute Nachmittag. Mira Weingart bin ich. Guten Start euch.

0: Du, das ist ja totaler Welt für sich. Da kommt ja Grossmutter Weingart nicht nachher. Vielleicht geht es ein paar da draussen endlich da, wo SRF Virus hören und ab und zu so ein bisschen K-Pop hören, aber K-Pop als Welt irgendwie ein bisschen fremd ist. Hey, can't you stay? 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Da hilft sie einem aber noch. Jenny macht in ihrer Solo-Karriere recht so poppiges Zeug. Eigentlich ist sie aber auch Teil von der Band Blackpink und die gehören ja zu der berühmtesten K-Pop-Gruppe überhaupt. Wir haben ein bisschen geschwätzt mit unserer Praktikantin, der Isabel Steiner. Die ist nämlich tief drin in dieser Welt und weiss auch, wieso die Leute irgendwie so richtig invested sind. Also wenn man mal einmal da drinnen ist, dann tut man sich so richtig einer Band verschreiben und keiner anderen.
1: Du musst dir vorstellen, die K-Pop-Gruppen sind so geschmiedet, dass die eure Girlfriends oder Boyfriends könnten sein. Und es wird auch mega so vermarktet. Dementsprechend die Leute, die da online chillen und das alles mitbekommen und jetzt einzelne Videos und Interviews schauen, die haben so viel Liebe und Interesse für das Ganze.
0: Dass es dann natürlich auch so ein bisschen Rivalitäten gibt. Also zum Beispiel sind die wenigsten Leute BTS und Blackpink-Fan. Man muss sich so ein bisschen für ein Team entscheiden.
1: Gibt es sicher. Ich glaube, bei Blackpink und BTS war das recht ausgeprägt. Ah. Es gibt auch andere, aber ich glaube, die sind zu unbekannt für hier auf dem Sender zu sagen. Und es ist einfach so ein bisschen so, dass das so die zwei Gruppen sind, die halt in den USA und im Westen mega durchgestartet sind und dann bist du halt entweder vom einen Fan oder vom anderen. Es kann nicht eins besser sein als das andere und das darf halt gar nicht sein, dass jemand besser ist als dein Liebling, gell?
0: Also das ist wirklich ein spannender Einblick in die K-Pop-Welt. Jenny, die hat jetzt gerade ihre erste EP rausgegeben als Solo-Projekt, ganz alleine, und hat gute Songs getroffen. «Fallen Angel» hören wir letzten Freitag frisch rausgekommen, das ist SRF Virus am Montag.

0: Die ist so ein Riesentalent. Pilar Vega aus dem Tessin. Glow, gerade gehört. Wir starten zusammen in eine neue Woche. Es war 9 Uhr.
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0: Ja, schön, dass ihr da seid. Schön, dass ihr vielleicht auch schon die ersten Sonnenstrahlen entdeckt habt. Es gibt nämlich einen freundlichen Tag. Der letzte im August. Temperaturen noch einmal um die 25 Grad.
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0: Der letzte im August ist auch der letzte von unserer Praktikantin Isabel Steiner. Das ist ein bisschen traurig, aber darum probieren wir da einen guten Abschluss zu haben. Und für all die, die keine Ahnung von K-Pop haben, ist das auch gerade so eine kleine Nachhilfestunde sozusagen mit dir heute?
3: Ich bringe euch heute nämlich zwei sehr bekannte K-Pop-Songs mit, die ich finde, die laufen bei Virus nicht genug oft.
0: Mm.
3: Und zwar haben wir von Stray Kids S-Class.
0: Oh shit, verrückt.
3: Kannst du dir nicht vorstellen, wie excited ich war, als ich den auf der Playlist gesehen habe bei uns. Wie explodiert, als ich den gesehen habe. Das ist darum meine Lieblingsgruppe.
0: Okay, also du wärst einfach für den.
3: Ja.
0: Okay, gut.
3: Aber ich finde auch den sehr gut von BTS. Save Me. Das ist einer von ihren Älteren.
0: Ja, ich
3: mittlerweile
0: kann,
3: machen sie ein andere Musik, aber ich habe das Lied auch sehr gerne.
0: Also gut, jetzt ist es so. Isabelle hat schon entscheiden, dass es überhaupt zwei K-Pop-Songs sind. Jetzt dürft ihr entscheiden, welchen von beiden das wir spielen sollen. Ihr schickt ein 1 für Stray Kids und ein 2, wenn ihr lieber BTS wollt. Und zwar einfach direkt auf unser Studio-Handy könnt ihr eine Nachricht machen. Die Nummer die ist 079 909 1333. Und diesen Song mit mehr Stimmen, den wir dann miteinander hören.

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1: Guten Morgen. Hoffentlich habt ihr den perfekten Wochenstart.
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3: Ihr könnt ihn gerade noch etwas besser machen, 6 Minuten ab der 9, indem ihr nämlich entscheidet, welches Lied das als nächstes läuft bei uns. Zwei haben wir zur Auswahl. Beide kommen aus der K-Pop-Welt. Ja, darum sind sie ein bisschen verrückt natürlich. Entweder hören wir Stray Kids mit S-Class oder... BTS mit Save Me. Es liegt ganz bei euch. Macht einfach schnell eine Nachricht auf 079 909 13 33. 1 für Stray Kids, 2 für BTS.

0: miteinander in eine neue Woche. Das machen wir hier bei uns am 10 ab 9 Uhr.
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0: Zweimal K-Pop ist zur Auswahl gestanden heute Morgen.

0: BTS mit Save Me. Songs schon mal ausgewählt hat Isabel Steiner. Sie ist unsere Praktikantin, K-Pop-Expertin und hat heute den letzten Arbeitstag. Jetzt zuerst mal, was haben die Leute ausgewählt, welchen Song? Und bist du zufrieden mit dieser Auswahl, wäre meine Frage.
1: Ausgewählt haben die Leute BTS Save Me, was ich fand, war ziemlich klar. Also es ist meistens so, wenn BTS in der Competition ist, dann gewinnen die. Aber mit dem kann ich voll leben, weil also BTS Save Me, ich habe sowieso zwei Lieder ausgewählt, die ich eh gerne habe. Also,
0: du bist aber gescheit. Ja. Du kannst gar nicht verlieren heute. Das ist doch gut. Oh gut, du kannst verlieren heute, weil du verlierst uns.
1: Ja.
0: Okay, sind heute besonders nett zu der Easy, bitte. BTS Save Me für euch.

So haben sie früher noch getönt. Ein bisschen anders als heute. BTS Save Me ist ein Song, den ihr ausgewählt habt. Hier bei uns im SRF Virus Hit Battle hat sich durchgesetzt heute an diesem Montag. Ich schicke euch in eine neue Woche. Es ist Viertel ab 9 Uhr.

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0: Das ist doch das Motto für einen neuen Tag von Peter Fox. Alles neu. Ich wünsche euch einen guten Wochenstart.
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2: Die Nachrichten von SRF um 9.30 Uhr mit Lukas Lüthi. Der Unterschied beim Lohn zwischen Männern und Frauen ist in der Schweiz insgesamt erneut kleiner geworden. Zu diesem Schluss kommt ein Bericht des Bundesamtes für Statistik BFS. Die Zahlen sind aus dem Jahr 2024. Frauen haben demnach im Schnitt 15,7% weniger verdient als Männer. Im Jahr 2022 waren es 16,2%. Dieser Unterschied sei nur teilweise auf konkrete Gründe zurückzuführen, schreibt das BFS. Dazu gehörten unter anderem unterschiedliche Bildungsniveaus oder die Anzahl Dienstjahre. Ein Teil des Lohnunterschieds zwischen Männern und Frauen sei hingegen nicht erklärbar und geschlechterspezifisch. Dieser Teil ist ebenfalls kleiner geworden und lag 2024 bei 6,5%. Das heißt, Frauen verdienten in einem Vollzeitpensum pro Monat durchschnittlich 640 Franken weniger als Männer. Im Konflikt mit dem Iran wollen die USA den wirtschaftlichen Druck weiter erhöhen. Das kündigte US-Finanzminister Scott Bessent an. Geplant sind unter anderem Sanktionen gegen Banken, die weiterhin mit dem Iran Geschäfte machen. Zudem will Bessent am Treffen der G20-Finanzministerinnen und Minister weitere Länder dazu bewegen, ihre finanziellen Beziehungen zum Iran ebenfalls abzubrechen. Das Treffen der G20-Finanzminister beginnt heute im US-Bundesstaat North Carolina. Außerdem haben die USA den Iran in der letzten Nacht auch wieder militärisch attackiert, zum ersten Mal seit einem Monat. Ziel waren nach Angaben des US-Militärs iranische Raketenwerfer auf einer Insel. Damit sollte verhindert werden, dass der Iran neue Seeminen im Persischen Golf platziert. Der Iran reagierte mit Angriffen auf US-Stützpunkte in Jordanien. Zwei weitere Themen in der Übersicht. Nach der verheerenden Sturzflut im Himalaya meldet Nepal mittlerweile mehr als 900 bestätigte Todesopfer. Zudem würden über 4.200 Personen vermisst, schreibt die nepalesische Katastrophenschutzbehörde. Aus China melden Staatsmedien nach der Flutkatastrophe 16 Todesopfer und rund 550 Vermisste. Nach dem tödlichen Fährunglück im Mittelmeer vom Wochenende gibt es Anschuldigungen gegen die Besatzung des Schiffs. Einige gerettete Passagiere hätten von verschlossenen Türen und Fluchtwegen berichtet, sagte der türkisch-zyprische Verkehrsminister zur türkischen Nachrichtenagentur Anadolu. Außerdem solle der Kapitän von Bord geflüchtet sein. Was die Beschuldigten zu den Vorwürfen sagen, ist derzeit nicht bekannt.
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0: Den Tag, den starten wir mit ein bisschen Wolke und ein bisschen Sonne und wir gehen dann vor allem weiter mit ganz viel Sonne. Das sind doch mal Nachrichten. Die Temperaturen, die gehen auch wieder rauf bis angenehme 25 Grad. Ich wünsche euch eine super Montag. Mein Name ist Mira Weingart.

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1: Es hat immer spannende Themen, finde ich. Es tut immer die Neuheiten erzählen und das finde ich echt eine coole Sache, genau.
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0: ist klar, es funktioniert alles ein bisschen simpler in einer WG, oder? Da braucht es mal ein bisschen weniger Sauberkeit. Da kann man mit ein bisschen Staub da und dort leben. Das ist völlig logisch. Also die, die selber schon mal in einer WG gewohnt haben, die wissen, wie es läuft. Jetzt aber. Am 9:45 an diesem Montagmorgen habe ich etwas auf Social Media gesehen, wo ich nicht sicher bin, was ich davon halte. Eine frugale WG. Ich habe nicht mal das Wort gekannt. Habt ihr das hier gehört? Frugal? Also das bedeutet eigentlich nichts anderes als ein sehr bewusstes Zusammenleben und vor allem bewusst mit dem Umgang von Ressourcen.
1: Heute nehme ich euch mit auf unser Klo. Dieses Thema hat wirklich viele von euch interessiert, wie das denn bei uns so im Alltag alles abläuft. Kiki hat heute leider nicht mehr viel Akku, weshalb ich das Video übernehme. Viele Leute sind sich nicht bewusst, dass eine Klospülung bis zu 15 Liter Wasser sein kann. Und Leute, das geht halt einfach besser. Das kleine Geschäft ist ja eh nur Wasser, deswegen spülen wir das in der Regel nicht direkt nach dem einen Mal runter. Fürs große Geschäft hingegen haben wir unseren Duschwassereimer und dadurch können wir uns pro Tag mehrere Spülungen einsparen.
0: Yay! Also die Hälfte von mir ist so, Ressourcen sparen, voll nice, bewusst leben, super. Aber sie teilen sich ein Duschtüchli. Da weiss ich dann einfach irgendwie auch nicht. Aber es ist ein interessantes Konzept. Und mich würde es natürlich wundern, ob ihr schon mal von dem Trend gehört habt, von diesen frugalen Wegen, und ob überhaupt irgendjemand von euch so könnte leben.
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0: stehen und die Leute, die studieren und darum kein Geld haben. Das sind spontan Sachen, die mir in Sinn kommen, wenn ich an WGs denke. Stimmt sicher, aber ist auch ein bisschen klischiert. Das ist ja die Magie an WGs, sie sind so unglaublich unterschiedlich. Und die spannendste WG, die es wahrscheinlich jetzt gerade gibt in der Schweiz, die könnt ihr im Moment kennenlernen in einer Serie. Die haben nämlich ihren Alltag so ein bisschen gefilmt und daraus entstanden ist «Für immer und WG». Das läuft ganz aktuell, ihr findet es zum Beispiel auf Play SRF. Und der Luca Schmidt, der ist jetzt bei uns heute Morgen im Studio. Du bist nämlich ganz viele verschiedene Sachen in dieser WG.
1: Ja, als erstes bin ich natürlich Mitbewohner. Seit gut 5 Jahren in der WG. Und seit 2 Jahren bin ich auch der Filmer, der Regisseur, der Produzent, der Kameramann. Genau.
0: Alles zusammen. Ja. Also, das ist ja noch spannend. Man hat nicht ein Kamerateam eingeladen, um zu Gast zu kommen, sondern eigentlich ist die Serie von innen raus gemacht worden.
1: Ja, genau. Ja.
0: Was macht das speziell?
1: Ja, es ist sehr authentisch, würde ich sagen. Ja, die Leute in der WG merken gar nicht, dass eine Serie entsteht. Sondern es ist einfach ein Gegenüber. Sie redet mit mir, mit dem Luca oder mit der Bibi, meiner Partnerin. Und wir sind Teil davon.
0: Das heisst aber, man sieht dich nie?
1: Ja, ziemlich nie. Also die Bibi hat mal gefilmt, genau.
0: Okay, gut, immerhin kurz. Was findest du das Schönste an deiner WG?
1: Ich finde das Schönste, dass alle so sind, wie sie sind. Und dass eigentlich immer etwas läuft und man kann dazustossen, wenn man Lust hat. Ich bin so ein Typ Mensch, der auch gerne das Soziale hat, aber manchmal fällt es mir schwer, um das selber zu initiieren. Wenn es rum ist, dann stoße ich auch gerne dazu. Eigentlich auch wenn ich noch so kaputt bin am Abend, zum ans Feuer hocken oder pingpongeln, dann finde ich es auch schön. Und ab und zu tue ich selber initiieren. Und ich glaube, so geht es den meisten. Und dann kann man wie einfach dazuspringen.
0: Wir schwätzen über die Serie, wie sie entstanden ist und was die anstrengendsten bis schönsten Momente sind beim Zusammenwohnen in den nächsten paar Minuten hier bei uns auf SRF Virus. Kommen einen guten Tag. Mein Name ist Mira Weingart.

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1: Charlie XCX kommt mit uns im Montag rein, 8 Minuten ab der 10. Ihr hört SRF Virus. Und wenn ihr schnell die Leute zählt, könnt ihr von mir aus auch Tiere mitzählen. Bei euch daheim im Haushalt, wie viele sind es? 4? 5? Vielleicht 6? Könntet ihr euch vorstellen, mit 11 Menschen in einem Haus zu leben? Das ist schon so ein bisschen crazy, aber so geht es zu und her in St. Gallen, in einer WG, wo ihr seit dem Wochenende besser kennenlernen könnt. Es gibt nämlich eine Serie darüber, die heisst «Für immer und WG». Ihr findet sie übrigens auf der Play SRF App. Und der Luca, der hier bei uns im Studio hockt heute Morgen, der wohnt selber in dieser WG und er hat die Serie gemacht über sein Zuhause. Und ich glaube schon, dass jetzt viele Leute sich vielleicht nicht vorstellen können, in so einem Konstrukt zu leben. Darum nimmt es mich wunder, wie ist es bei dir dazu gekommen? Wieso bist du überhaupt dort eingezogen?
2: Also vorher habe ich mit meiner Ex-Freundin in einem 2-Jahr-Berli-Haushalt gelebt. Ist okay gewesen. Und dann habe ich angefangen Gleitschirm fliegen, habe eine Ausbildung gemacht. Und dort lernt man halt ein paar lustige Leute kennen, zum Beispiel wie der Ueli, der mein Fluglehrer war. Und die Bibi, die eine Mitschülerin war. Und dann haben wir mal Theorie gelernt für die Gleitschirmprüfung. Und das war in dieser Wege, in diesem Haus, mit dem Ueli und der Bibi. Und dort habe ich mich in das Haus verliebt und in die Wege. Und dann ein bisschen später bin ich eingezogen und dann auch in die Bibi verliebt.
1: Oh, ich liebe die Story. Das wäre allein schon die Liebesgeschichte, wäre eine Serie wert. Und du hast gesagt, das Schönste, was du erlebt hast in den letzten Jahren, seit du in dieser WG lebst, ist eben so, dass ihr so verschiedene Charaktere sind, die irgendwie alle trotzdem können einfach sein, wie sie sind und beieinander sein. Und dass ja auch immer etwas entsteht, oder? Wahrscheinlich kommt man bei euch rein und irgendjemand macht ganz sicher etwas.
2: Schon oft, ja. Aber es gibt schon auch Momente, wo niemand rum ist, alle sind ausgeflogen oder alle brauchen ein bisschen Zeit für sich, dann ist man im Zimmer. Aber die Wahrscheinlichkeit, dass irgendjemand etwas Interessantes macht, ist gross, ja.
1: Gibt es auch nervige Momente in so einem Wohnkonstrukt?
2: Auf jeden Fall, ja, natürlich. Und ja, wir sind alles Menschen und alle irgendwie am Arbeiten und haben es auch streng und da bringt man natürlich auch heim. Und ja, manchmal kommt man da etwas ab über oder gibt etwas ab.
1: Aber das ist ja auch in jedem Haushalt so fairerweise, nicht?
2: Definitiv.
1: Also, voll. Vielleicht tut man ja auch ein bisschen so, als wäre das nur in WG so, aber es schreiten ja alle, die zusammen wohnen, irgendeinisch.
2: Total, ja.
1: aber eben, es ist schon noch speziell. Du bist ja jetzt auch mit dieser Frau, die du zusammen bist, mit der Bibi, in dieser WG. Das ist ja als Pärli, kommt ja nochmal eine Ebene dazu. Wie macht ihr das mit Privatsphäre?
2: Also, ich muss schon sagen, jetzt in den letzten 2 Jahren, und wo dann das SRF dazugekommen ist, wo der Druck dann von dieser Seite angekommen ist, ist das schon herausfordernd gewesen. Phasenweise, wenn wir im Schnitt gewesen sind und die gleichen Geschichten gehört haben und man hat sich dann auch nicht so viel zu erzählen, weil die Arbeit ist so intensiv und die Wege ist so intensiv. Was sicher auch cool fällt, also abgesehen davon, dass wir schon da recht viel durch sind, Bibi und ich, ist, dass wir zwar im gleichen Wegekonstrukt wohnen, aber in verschiedenen Wohnungen. Ich bin in einer 4er-WG im Westblock und Bibi ist in einer 3er-WG im Ostblock. Darum haben wir doch auch unseren Rückzug gehabt.
1: Und eben, ich stelle mir das richtig vor, Haus, verschiedene Wohnungen und also was fix ist, jede Person hat ein Zimmer für sich.
2: Ja, jemand hat Bauwagen, Aussenschlafzimmer und sonst haben alle ein Zimmer drin. Ja.
1: Und der Rest ist normal, oder? Da hat man gemeinsame Badzimmer, gemeinsame Küche etc.?
2: Je nachdem. Also es gibt 2 Einzelwohnungen, die haben alles für sich, Küche, Bad. Und dann gibt es im Moment ist eine Wohnung, eine Perli-Wohnung, die haben auch Küche, Bad und die WGs teilen sich dann Küche, Bad.
1: Und dann gibt es noch irgendwie einen Ort, wo ihr euch immer wieder trefft, einen Garten?
2: Also so das Zentrum ist sicher die Feuerstelle im Garten. Ein bisschen herausfordernd war jetzt der Monat Feuerverbot im Juli. Da sind wir plötzlich alle am Pingpöngeln gewesen, haben wir vorher nie gemacht, hat sich so dann voll verschoben. Sonst ist definitiv der Garten. Wir teilen auch noch ein Gästezimmer, wo alle können nutzen können und eine Werkstatt. Genau.
1: Was würdest du sagen, hat dich das Leben in dieser WG gelehrt? Vielleicht allgemein, aber auch über dich selber?
2: Ich denke, ich habe schon gelernt, dass ich einfach mich selber sein darf. Weil alle sind so verschieden. Und ich glaube, am Anfang, wenn man so ein Konstrukt reinkommt, denkt man so, okay, ja, da gibt es irgendwie so eine ungeschriebene Regel, wie man soll sein. Und nachher mit der Zeit merkst du so, hey, aber eigentlich sind ja einfach alle sich selber. Ja, das kann ich auch, ja.
1: Das ist eine mega schöne Erkenntnis. Ja. Das ist sehr, sehr toll. «Für immer und WG» heisst die Serie, wo ihr könnt auf Play SRF reinstreamen könnt. Der Luca, der lebt nicht nur in dieser WG, er hat die Serie auch selber gemacht. Also unbedingt ein Auge voll nehmen. Wir schwätzen gerade weiter darüber, wie die entstanden ist, nach einem Song.

0: paar von meinen besten Erinnerungen aus meinen 20er sind die an meine WG. Ich habe so viel Lustiges und Verrücktes Zeug erlebt mit meinen Mitbewohnern von damals, die immer noch gute Freunde sind von mir. Und ich denke, ein paar da aussen haben das ähnlich, oder? Wenn man mal so in einem lustigen Konstrukt zusammengewürfelt mit anderen Menschen gelebt hat, da passiert etwas mit einem. Stellt euch vor, es sind 11 Menschen miteinander in einer WG. Das könnt ihr schauen in der aktuellen Serie. Die heisst «Für immer» und «WG» ist auf Play SRF. Und Luca sitzt bei uns im Studio. Der lebt in dieser WG und er hat die Serie auch selber gedreht. Bist du eines Morgens einfach aufgewacht und hast gefunden, ja, ich mache jetzt einen Film über das Projekt?
1: Nein, niemals. Da werden wir nicht in den Sinn kommen, weil das ist viel zu nah, viel zu persönlich, viel zu kompliziert.
0: Schon irgendwie, ja. Wie ist das entstanden?
1: Der erste Funke von der Idee hat die Bibi gehabt, meine Freundin, schon vor etwa 6-7 Jahren, wo sie eingezogen ist. Und irgendwie alle sind immer so interessiert gewesen, ah, wie geht es dem Ueli, was macht Katrin? Und wenn Bibi Geschichten erzählt hat, sind alle sehr interessiert gewesen. Und dann, wo ich eingezogen bin, hat sie gewusst, okay, jetzt zieht ein Filmer ein und hat für mich dann auch intern geworben, mal, der braucht jetzt ein Zimmer, der kann dann irgendwann eine Serie machen über die WG. Und dann hat es aber noch eine Weile gedauert und ein Projekt, das ich eigentlich geplant hatte, Doku, ist der Protagonistin abgesprungen und das war so ein Backup-Projekt gewesen für eine Weiterbildung. Und dann ja, haben wir da angefangen, in der WG zu filmen.
0: Und also, wer diese Serie dann schaut, wird es merken, da hat es intime Momente, da macht man sich ja auch verletzlich, wenn einfach eine Kamera sozusagen im eigenen daheim ist. Ist das gerade für alle klar gewesen, dass sie dabei sind? Weil in einer WG muss man Sachen ja auch demokratisch ausdiskutieren.
1: Da hat sicher, haben wir Glück gehabt mit der Entstehungsgeschichte, weil ganz am Anfang war das so für meine Weiterbildung gewesen, so ein als Hobby. Ich habe einfach eine Kamera gehabt und gefragt, hey, kann ich ab und zu filmen? Ich würde gerne für die Weiterbildung das Projekt entwickeln und mal einen Teaser schneiden. Und das erste halbe Jahr haben wir einfach ab und zu gefilmt, die lustigen Momente, und etwas zusammengeschnitten. Und alle haben sich an die Kamera gewöhnt. Und dann ist es schrittweise ist es ernster geworden. Und wo dann das SRF dabei war, ist es sehr ernst geworden. Aber alle haben sich schon so daran gewöhnt und haben auch erste Teaser gesehen und gefunden, mal, das kommt schön.
0: Hat es aber auch mal gegeben, dass man sagt, oh, jetzt ist es mir irgendwie zu viel, das will ich irgendwie nicht?
1: Auf jeden Fall, ja. Da haben alle in der WG uns auch gesagt und auch gewusst, da können sie uns sagen. Und meistens haben wir ja beim Filmen eh schon gemerkt, okay, da ist jetzt too much, da hören wir auf Filmen. Oder spätestens dann im Schnitt gemerkt, nein, da bringt es jetzt wie nicht. Oft wäre es einfach zu kompliziert gewesen, um es in den Kontext zu setzen.
0: Und jetzt ist die Serie draussen seit dem Wochenende. Wie geht es dir?
1: Ich bin mega überwältigt. Und ja, es ist so, jetzt 2 Jahre haben wir daran geschafft und jetzt ist es draussen. Jetzt kommen die Reaktionen. Es ist unglaublich. Ja.
0: Was kommen denn für Reaktionen? Was hast du so für Feedback, das vielleicht überrascht oder auch nicht?
1: Also sehr, sehr positive. Auch vor allem die Leute aus der WG. Auch die Katrin zum Beispiel kommt so viele Nachrichten über und ja, hat Fans. Gülcan ist Fan von der Katrin und zeigt da allen in ihren Reels.
0: Das habe ich übrigens gesehen am Wochenende.
1: Ja.
0: Das ist so lustig.
1: So herzig. Und auch unerwartete Reaktionen sind über das Wochenende schon die ersten fremden Leute bei uns durch den Garten gestiefelt, die irgendwie den Ort herausgefunden haben.
0: Ui!
1: Bis jetzt aber okay. Einer hat sogar ein Briefli mitgebracht, noch mit einem 100er-Nötli drin. Er hat irgendwie von 1965 bis 2015 im Nachbarhaus gewohnt und hat so Erinnerungen an das Haus und ist so Fan.
0: Jesus Gott. Ja gut, Geld, das heisst, das sagen wir nicht nein in einer WG.
1: Da kommt ins Wegekessel für den Hauskauf, genau.
0: Grossartig. Ich kann euch das wirklich von Herzen empfehlen, dort mal reinzuschauen. Für immer und WG heisst die Serie, findet ihr auf Play SRF. Luca, danke, dass du gekommen bist.
1: Danke vielmals. 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

0: Guten Morgen allerseits, das ist der Wochenstart, den nehmen wir zusammen in Angriff.
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2: Die Nachrichten von SRF um 10.30 Uhr mit Lukas Lüthi. Frauen verdienen in der Schweiz noch immer weniger als Männer. Aber der Unterschied ist erneut kleiner geworden. Das zeigt ein neuer Bericht des Bundesamts für Statistik. Doch nur ein Teil dieser Lohndifferenz ist etwa mit der Bildung oder der Berufserfahrung erklärbar. Corinna Heinzmann berichtet.
3: Beginnen wir mit dem allgemeinen Lohnunterschied. Frauen verdienten im Jahr 2024 im Schnitt 15,7% weniger als Männer. 2022 waren es 16,2%. Dieser Unterschied ist teilweise auf konkrete Gründe zurückzuführen, schreibt das Bundesamt für Statistik. Dazu gehörten unter anderem unterschiedliche Bildungsniveaus oder die Berufserfahrung. Ein Teil des Lohnunterschieds zwischen Männern und Frauen sei aber nicht erklärbar und geschlechterspezifisch. Dieser Teil ist ebenfalls kleiner geworden, er lag zuletzt bei 6,5%. Das heißt, Frauen verdienten in einem Vollzeitpensum pro Monat durchschnittlich 640 Franken weniger als Männer für die gleiche Arbeit. Besonders groß sei dieser unerklärte Unterschied im Kredit- und Versicherungsgewerbe oder in der Maschinenindustrie, so der Bund. Ähnlicher sind sich die Löhne von Männern und Frauen im Gastgewerbe. Und in kleineren Unternehmen ist die unerklärte Lohndifferenz zwischen Männern und Frauen größer als in Unternehmen mit vielen Mitarbeitenden.
2: Corinna Heinzmann. Die Schweizer Banken haben 2025 so viel Geld verdient wie noch nie. Der Geschäftserfolg aller Banken zusammen sei auf 73,8 Milliarden Franken gestiegen, schreibt die Schweizer Bankiervereinigung Swiss Banking. Im Vergleich zum Vorjahr sei dies ein Wachstum von 5,8%. Insbesondere das Dienstleistungsgeschäft ist laut Mitteilung stark gewachsen. Ebenfalls einen Rekord erzielten die Banken bei den verwalteten Vermögen. Diese wuchsen auf rund 9,7 Billionen Franken. Im Zusammenhang mit dem Krieg mit dem Iran wollen die USA den wirtschaftlichen Druck weiter erhöhen. Das kündigte US-Finanzminister Scott Bessent an. Geplant sind unter anderem Sanktionen gegen Banken, die weiterhin mit dem Iran Geschäfte machen. Zudem will Bessent am Treffen der G20-Finanzministerinnen und Minister weitere Länder dazu bewegen, ihre finanziellen Beziehungen zum Iran ebenfalls abzubrechen. Das Treffen der G20-Finanzminister beginnt heute im US-Bundesstaat North Carolina.
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0: Ein grundsätzlich sonniger Tag mit ein paar Wolken zwischendrin. Die machen aber nichts und darum können auch die Temperaturen ansteigen bis auf 25 Grad. Mira Weingart bin ich. Hallo.

0: alle zusammen und kommt mit viel Energie in die neue Woche. Das wünsche ich euch. Viertel vor elf ist es.
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0: Und darum könnte man sich vornehmen, wieder mal Schweizer Musik zu unterstützen. Das ist einfach nie falsch. Von dieser gibt es viele zum Sehen. Das Wochenende am Open Air am Greifensee. Zum Beispiel das Duo da, wirklich unglaublich talentiert. I Can Heal, Sound aus Zürich. 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Oder auch am Freitag und am Samstag, wo jetzt kommt, in Solothurn. 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

0: Nacht blau.
1: Der Sound aus der Schweiz, Kitoko, hat sich da zusammengetan mit dem Berner Rapper Midas. Und das ist dabei entstanden, Nachtblau am 11.
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1: Grüezi wohl in einer neuen Woche. So schön, dass ihr mit dabei seid. So schön, dass wir nochmal einen Sommertag geschenkt bekommen. Jetzt, ab jetzt sind sie zählt. Ab jetzt muss man sie nochmal aufsaugen. 25 Grad und viel Sonne an dem 31. August. Mein Name ist Mira Weingart. Guten Montag.

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1: Die Nachrichten von SRF um 11.30 Uhr mit Lukas Lüthi. Nach den tödlichen Schüssen in Aarau wird weiter nach der Täterschaft gesucht. Es läuft eine nationale und auch eine internationale Fahndung. Das gibt das Bundesamt für Polizei, FEDPOL, auf Anfrage bekannt. Dazu will das FEDPOL die Koordination mit den und den Informationsaustausch sicherstellen zwischen den involvierten Polizeikorps, dem Außendepartement und etwa dem Nachrichtendienst des Bundes. Auch mit der europäischen Polizeibehörde Europol und der internationalen Polizeibehörde Interpol stehe man in Kontakt. Die Ermittlungen führt jedoch die Kantonspolizei Aargau. Am frühen Sonntagmorgen ist an einer Technoparty in Aarau eine 22-jährige italienische Staatsangehörige getötet worden. 5 weitere Personen wurden verletzt. Der Unterschied beim Lohn zwischen Frauen und Männern ist in der Schweiz insgesamt erneut kleiner geworden. Zu diesem Schluss kommt ein Bericht des Bundesamts für Statistik BFS. Die Zahlen sind aus dem Jahr 2024. Frauen haben demnach im Schnitt 15,7% weniger verdient als Männer. Im Jahr 2022 waren es 16,2%. Dieser Unterschied sei nur teilweise auf konkrete Gründe zurückzuführen, schreibt das BFS. Dazu gehörten unter anderem unterschiedliche Bildungsniveaus oder die Anzahl Dienstjahre. Ein Teil des Lohnunterschieds zwischen Männern und Frauen sei hingegen nicht erklärbar und geschlechterspezifisch. Dieser Teil ist ebenfalls kleiner geworden und lag 2024 bei 6,5%. Das heißt, Frauen verdienten in einem Vollzeitpensum pro Monat durchschnittlich 640 Franken weniger als Männer für die gleiche Arbeit. Die Schweizer Parteien haben 2025 leicht weniger Geld eingenommen als noch im Vorjahr, aus Spenden, Mitgliederbeiträgen oder anderen Quellen. Diese Einnahmen sanken auf 24,6 Millionen Franken, meldet die Eidgenössische Finanzkontrolle, 1 Million weniger als noch im Vorjahr. Parteien müssen diese Zahlen jedes Jahr offenlegen. Die höchsten Einkünfte angegeben hat dabei die SP, gefolgt von der FDP und der SVP. Diese Zahlen gelten allerdings nur für die nationalen Parteiorganisationen. Die Einnahmen der kantonalen und kommunalen Sektionen sind nicht erfasst. Silvan Widmer tritt aus der Fußballnationalmannschaft zurück. Er wolle sich auf seinen Club konzentrieren, so Widmer. Der 33-Jährige spielt beim deutschen Bundesligisten Mainz. Der Verteidiger hat 65 Länderspiele für die Schweiz bestritten und dabei 5 Tore geschossen. Widmer war an 2 Europameisterschaften und 2 Weltmeisterschaften mit dabei.
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0: Ein grosses Haus. Mit ganz vielen Räumen, einer Werkstatt, einem riesigen Garten mit Tierchen drin. Und 11 Menschen, die miteinander in diesem Haus leben. Nicht eine Familie, sondern eine WG. Gut, Familie wäre auch recht viel, 11 Leute. Aber eine WG mit 11 Menschen. Wie kann das funktionieren, fragen wir uns heute Morgen auf SRF Virus. Ist kein Zufall, weil seit dem Wochenende kann man diesen Leuten zuschauen beim Zusammenwohnen. Es gibt nämlich eine neue Serie auf Play SRF, die heisst «Für immer und WG». Und die Bianca ist eine von diesen 11.
1: Ich glaube, so eine halbe WG kann man sich vorstellen als einen grossen Chaoshaufen, der von außen so ein bisschen abgefuckt ausschaut und man ist sich nicht ganz sicher, was das eigentlich alles ist. Aber wenn man es kennenlernt, merkt man, es hat schon irgendwie eine Struktur. Es ist eine chaotische Struktur und es ist eine chaotische Ordnung, aber es ist schon eine Ordnung da und es ist ein ganz tiefes Verständnis füreinander da.
0: Also was man festhalten kann, die inneren Werte zählen bei diesem Wohnprojekt.
1: Also ich meine, wenn man das Haus zieht, es ist nicht schön von außen. Es ist alles sehr wild, es ist alles sehr unordentlich, aber es ist schon alles sehr liebevoll. Wir haben oft Leute, die durch den Garten latschen, die ist einfach, die uns sagen, sie finden es total schön. Und ich glaube, das merkt man auch bei den Leuten.
0: Ja, und vielleicht muss es ja auch nicht schön sein im klassischen Sinn, dafür, dass man sagen kann, hey, da fühle ich mich einfach wohl.
1: Vorteil ist natürlich, dass wir so viel haben. Wenn ihr allein nicht wohnen würdet, könnt ihr mir sehr viel nicht leisten in diesem Umfang, in dem wir es haben. Unsere Wohnungen sind relativ groß. Dafür hat halt jeder eigentlich nur ein Zimmer, aber große Gemeinschaftsräume. Wir haben einen riesigen Garten, wir haben Türner und Enten, wir haben eine Werkstatt. Es ist ein sehr schönes Leben und es ist ein leistbar schönes Leben.
0: Schon sehr ein interessantes Wohnprojekt, das die da haben. Ich könnte so ein bisschen in das Leben. Auch natürlich in dem Moment, wo es Konflikte gibt. Das ist logisch, wenn 11 Leute aufeinander oben hocken. Es gibt nämlich eine Serie jetzt, die heisst «Für immer und WG». Und die begleitet eben die Menschen in diesem Haus.

0: Es ist 12 Uhr.
1: Ein guter Miteinander am Montag. Das Wetter bringt uns für einen Wochenstart noch mal recht viel Sonne. Ja, es hat auch Wolken, aber es ist grundsätzlich freundlich. Und die Temperaturen, die gehen auch noch mal auf bis zu 25 Grad. Also alles in allem recht passend für den letzten Augusttag heute. 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
1: Das ist der absolute Beweis, auch wenn es laut ist, auch wenn viel läuft bei euch am Morgen früh. Man kann immer noch gleichzeitig abräumen in unserem Musikquiz hier auf SRF Virus im

0: Das Lied war nämlich gesucht, Maika mit Grace Kelly. Und am schnellsten herausgefunden hat das der Nico. Und bei dem hat es im Hintergrund zuerst geklopft und da war also ein riesen Zeug.
1: Guten Morgen.
0: Vorher, als du das Telefon abgenommen hast, hat es bei dir das im Hintergrund recht tönt und kläffelt. Und ich dachte, es ist noch erstaunlich, dass du das Radio so gut gehört hast. Bei dir ist es irgendwie laut.
1: Ja, ich bin jetzt extra rausgegangen, ja. Aber wenn man für unsere Musik ist, dann kann man sich schon mal zurücklehnen und ein bisschen mehr ans Radio. Und das Radio ist natürlich auch immer voller Lautstärke.
0: Du arbeitest nämlich in einer Schlosserei. Das ist einfach normal, dass es da den ganzen Tag irgendwie ein bisschen tut.
1: Ja, schon ein bisschen, ja.
0: Was ist das Coolste an deinem Job?
1: Ja, schon das Handwerk halt. Macht eine Freude, wenn man etwas machen kann mit den Händen. Vor allem mit Metall ist ein cooler Werkstoff. Und das ist schon recht cool, wenn man da ein bisschen Leidenschaft bekommt.
0: Und ich hatte das schon richtig im Kopf. Du bist dann einer von denen, der immer so eine... Ihr habt so eine lustige, grosse Schutzbrille an, die so über den Kopf geht, oder?
1: Ein Schweißhelm, ja.
0: Ja. Wie heisst es?
1: Schweißhelm.
0: Schweißhelm, ah, genau, okay. Genau. Das hast du an, wahrscheinlich den ganzen Tag.
1: Ja, schon ein bisschen, ja.
0: Ah, geil. Du, wer lehrt wieder dazu? Das ist grossartig. Was tust du denn heute zusammenschlossern?
1: Sogenanntes Rotationssieb. Küsse, so ist. Mache ich jetzt gerade.
0: Krass. Danke für den kleinen Einblick und ich wünsche dir einen ganz schönen Tag.
1: Danke gleichfalls.
0: 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Kurz nach der halben Nacht, also unbedingt morgen wieder probieren. 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
1: Es funktioniert alles ein bisschen simpler in einer WG, oder? Da braucht es mal ein bisschen weniger Sauberkeit. Da kann man mit ein bisschen Staub da und dort leben. Das ist völlig logisch. Also die, die selber schon mal in einer WG gewohnt haben, die wissen, wie es läuft. Jetzt aber. Am 9:45 an diesem Montagmorgen habe ich etwas auf Social Media gesehen, wo ich nicht sicher bin, was ich davon halte. Eine frugale WG. Ich habe nicht mal das Wort gekannt. Habt ihr das je gehört? Frugal? Also das bedeutet eigentlich nichts anderes als ein sehr bewusstes Zusammenleben und vor allem bewusst mit dem Umgang von Ressourcen.
2: Heute nehme ich euch mit auf unser Klo. Dieses Thema hat wirklich viele von euch interessiert, wie das denn bei uns so im Alltag alles abläuft. Kiki hat heute leider nicht mehr viel Akku, weshalb ich das Video übernehme. Viele Leute sind sich nicht bewusst, dass eine Klospülung bis zu 15 Liter Wasser sein kann. Und Leute, das geht halt einfach besser. Das kleine Geschäft ist ja eh nur Wasser, deswegen spülen wir das in der Regel nicht direkt nach dem einen Mal runter. Fürs große Geschäft hingegen haben wir unseren Duschwassereimer und dadurch können wir uns pro Tag mehrere Spülungen einsparen.
1: Yay! Also die Hälfte von mir ist so, Ressourcen sparen, voll nice, bewusst leben, super. Aber sie teilen sich ein Duschtüchli. Da weiss ich dann einfach irgendwie auch nicht. Aber es ist ein interessantes Konzept. Und mich würde es natürlich wundern, ob ihr schon mal von diesem Trend gehört habt, von diesen frugalen Wegen, und ob überhaupt irgendjemand von euch so könnte leben.
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0: Es ist eins.
1: Ein guter Start euch in den Nachmittag rein, wo Sonne bringt. So Temperaturen um die 25 Grad. Und darum eigentlich ganz ein passender Abschluss für den August. Ist ja heute schon der letzte wieder Kopf. Die Zeit geht schnell vorbei. Ich wünsche euch jetzt einen guten Montag.
0: Ja.

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0: Du, das ist ja totaler Welt für sich. Da kommt ja Grossmutter Weingart nicht nach. Vielleicht geht es ein paar da draussen endlich da, wo SRF Virus hören und ab und zu so ein bisschen K-Pop hören, aber K-Pop als Welt irgendwie ein bisschen fremd ist. Hey, can't you stay? Girl, I'm a fallen angel. Da hilft sie einem aber noch. Jenny macht in ihrer Solo-Karriere recht so poppiges Zeug. Eigentlich ist sie aber auch Teil von der Band Blackpink und die gehören ja zu der berühmtesten K-Pop-Gruppe überhaupt. Wir haben ein bisschen geschwätzt mit unserer Praktikantin, der Isabel Steiner. Die ist nämlich tief drin in dieser Welt und weiss auch, wieso die Leute irgendwie so richtig invested sind. Also wenn man mal einmal dort drin ist, dann tut man sich so richtig einer Band verschreiben und keiner anderen.
1: Ihr müsst euch vorstellen, die K-Pop-Gruppen sind so geschmiedet, dass die eure Girlfriends oder Boyfriends könnten sein. Und es wird auch mega so vermarktet. Dementsprechend die Leute, die da online chillen und das alles mitbekommen und jetzt einzelne Video und Interview schauen, die haben so viel Liebe und Interesse für das Ganze.
0: Und dass es dann natürlich auch so ein bisschen Rivalitäten gibt. Also zum Beispiel sind die wenigsten Leute BTS und Blackpink-Fan. Man muss sich so ein bisschen für ein Team entscheiden.
1: Gibt es sicher. Ich glaube, bei Blackpink und BTS war das recht ausgeprägt. Ah. Es gibt auch andere, aber ich glaube, die sind zu unbekannt für hier auf dem Sender zu sagen. Und es ist einfach so ein bisschen so, dass das so die zwei Gruppen sind, die halt in den USA und im Westen mega durchgestartet sind und dann bist du halt entweder vom einen Fan oder vom anderen. Es kann nicht eins besser sein als das andere und das darf halt gar nicht sein, dass jemand besser ist als dein Liebling, gell?
0: Also das ist wirklich ein spannender Einblick in die K-Pop-Welt. Jenny, die hat jetzt gerade ihre erste EP rausgegeben als Solo-Projekt, ganz alleine, und hat gute Songs getroffen. Fallen Angel hören wir. Letzten Freitag frisch rausgekommen, das ist SRF Virus am Montag.

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0: 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Die Nachrichten von SRF um 13:30 mit Olivia Limacher. Die Polizei hat einen Mann festgenommen nach den tödlichen Schüssen in Aarau in der Nacht auf Sonntag. Das schreibt die Kantonspolizei Aargau in einer Mitteilung. Es handelt sich um einen 43-jährigen Schweizer. Dieser sei in der vergangenen Nacht festgenommen worden. Die Ermittlungen zu den Hintergründen und dem Motiv seien weiter im Gang, so die Polizei weiter. Man gehe zurzeit von einem Einzeltäter aus. Am frühen Sonntagmorgen wurde an einer Techno-Party in Aarau eine 22-jährige italienische Staatsangehörige getötet. 5 weitere Personen wurden verletzt. Bauarbeiter werden bei großer Hitze auf Baustellen nicht gut genug geschützt, das kritisiert die Gewerkschaft Unia. Eine Umfrage bei Bauarbeitern und Bauarbeiterinnen habe gezeigt, dass Schutzmaßnahmen heute oftmals nicht eingehalten würden. So seien bei 2/3 der Befragten die Arbeitszeiten nicht angepasst worden. Trotz großer Hitze hätten viele den ganzen Tag gearbeitet ohne Kühlpausen. Das habe konkrete Folgen. Einer von 7 Bauarbeitern gibt an, er sei selbst schon bei der Arbeit ohnmächtig geworden oder habe dies bei einem Kollegen miterlebt. Es brauche darum bessere Kontrollen und Strafen, wenn die Vorgaben nicht eingehalten würden, so die Unia. Zu 2 Meldungen in Kürze. Die Privatbank Vontobel verlegt ihren Hauptsitz von Zürich nach Baar im Kanton Zug. Dort soll ein neuer Campus für über 1500 Mitarbeitende entstehen. Der Hauptsitz soll 2030 verlegt werden, so die Bank. Ein Stellenabbau sei nicht geplant. Die Bank Vontobel wurde 1924 in Zürich gegründet. Im Kanton Zürich soll es ein Handyverbot an Schulen geben, das will eine Mehrheit im Kantonsparlament. Schülerinnen und Schüler sollen auf dem Schulareal keine privaten Smartphones oder Tablets mehr benutzen dürfen, auch nicht in den Pausen. Das soll vom Kindergarten bis zum Ende der 9. Klasse gelten. Die Kantonsregierung muss nun entsprechende Richtlinien prüfen.
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0: die neue Woche. In den letzten Tag vom August. Nochmal so einen richtigen Spatzummertag gehen wir miteinander rein. Es ist einfach alles gut heute. Für ein paar Leute ist der Tag vielleicht sogar noch ein bisschen besser. Die Steffi Brändle, die ist ab der 2 für euch da und sie bekommt Besuch.
1: Ja, ich bin heute nicht alleine im Studio. Ich freue mich fest, weil es kommen Gewinner und Gewinnerinnen vorbei, die bei uns ein Publikums-Package, ein Special-Package gewonnen haben. Sie gehen zum einen als Joji-Konzert im Hallenstadion. Und vorher haben wir gedacht, ja, nur ein Konzert, das ist fast ein bisschen langweilig, oder?
0: Abbrüllen.
1: Darum kommen sie zuerst bei uns in Apero, kommen noch eine Führung über und eben dann, vor allem in dieser Führung, kommen sie natürlich da bei mir im Radio Studio dann vorbei und dann schwafeln wir noch ein bisschen mit dran, machen wir jetzt zusammen Radio.
0: Das wird schön. Und wenn ihr auch gerne ans Joji-Konzert wärt und sowieso auch gerne mal da zu unserem Studio würdet kommen, kann ich euch beruhigen. Solche Möglichkeiten wird es immer wieder geben hier auf SRF Virus. Ab der 2, Steffi Brändle für euch.

0: UFO 361 und Paula Hartmann mit Red Cups. Es ist 2.
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0: Zusammen der Wochenstart und gleichzeitig letzte Tag vom August. Verrückt. Der 31. August haben wir am Morgen, ist meteorologischer Herbstanfang. Aber ja, also das Wetter, das ist immer noch sommerlich. An vielen Orten ist es sonnig und Temperaturen bis zu ca. 25 Grad. In Bergnähe könnte es nachkommen, regnen, sonst aber sommerlich, sonnig, freundlich, schön. Ich hoffe, das gilt auch sonst für euren Tag. Inhaltlich, dass es ein freundlicher ist. Einen guten Montag wünsche ich.

0: Guten Montagnachmittag auf SRF Virus. Viel Party, obwohl man sollte lernen, Ämtlipläne, chaotische Kühlschränke und Badzimmer. Viele Leute, wenig Personal Space. Ja, es gibt noch ganz viele Klischees, die am WG-Leben kleben. Etwas ist aber klar, ein WG, das ist schon eine rechte Lebensschule. Viele von uns haben es auch selber mal durchgelebt. Und seit diesem Wochenende könnt ihr wieder an einer so einer Wohngemeinschaft teilhaben, dort ein bisschen mitleben. Für immer und WG. Das ist eine neue SRF-Serie, die den Alltag in der Sonnenhalde WG St. Gallen zeigt. Die kann man aber schon auch sagen, das ist jetzt nicht 0815 klischierte WG. Es leben insgesamt 11 Leute dort, zwischen 22 und 62. Einer davon, irgendwo alterstechnisch dazwischen, ist der Luca Schmid. Er ist gleichzeitig Bewohner und Macher von dieser Serie. Für ihn das Schönste an dieser speziellen Gross-WG.
1: Dass alle so sind, wie sie sind und dass eigentlich immer etwas läuft und man kann dazu stoßen, wenn man Lust hat. Ich bin so ein Typ Mensch, der auch gerne das Soziale hat, aber manchmal fällt es mir schwer, um das selber zu initiieren. Wenn es rum ist, dann stoße ich auch gerne dazu. Eigentlich auch wenn ich noch so kaputt bin am Abend, um ans Feuer hocken oder pingpongle, dann finde ich es auch schön. Und ab und zu tue ich selber initiieren. Und ich glaube, so geht es den meisten. Und dann kann man wie einfach dazu springen.
0: 11 Leute. Ein WG, es sind wirklich die unterschiedlichsten. Aber ich muss sagen, ich habe es wirklich mir schon reingezogen, die sympathischsten Menschen dort. Wirklich, es ist anders, als ihr euch vorstellt. Sie leben in zwei Häusern, wo verschiedene Wohnungen und auch Gemeinschaftsräume drin sind. Sie haben einen grossen Garten mit Hühnern, Rentern, einer Feuerstelle. Es ist wirklich ein richtig einzigartiger Ort, wo der Luca auch viel fürs Leben mitnimmt.
1: Ich denke, ich habe schon gelernt, dass ich einfach darf mich selber sein, weil alle sind so verschieden. Und ich glaube, am Anfang, wenn man so ein Konstrukt reinkommt, denkt man so, okay, ja, da gibt es irgendwie so ungeschriebene Regeln, wie man soll sein. Und nachher mit der Zeit merkst du so, hey, aber eigentlich sind ja einfach alle sich selber. Da kann ich auch.
0: Eine gute Lektion, die Luca Schmid in seinem Leben in dieser Sonnenhalde WG gelernt hat. Und es gibt noch mehr Spannendes zum Lernen, wenn ihr die Serie schaut. Für immer und WG findet ihr bei uns auf srfvirus.ch verlinkt.
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3: Ja, ja. 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

0: Tame Impala, The Less I Know The Better. It's ish halb drei. 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
1: 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Die Nachrichten von SRF um halb drei mit Basil Koller. Im Zusammenhang mit den Schüssen auf einer Rave-Party im Aargau am Sonntagmorgen hat die Aargauer Kantonspolizei nun einen 43-jährigen Schweizer festgenommen. Der Mann wurde unter dringendem Tatverdacht verhaftet. Alex Moser.
2: Kurz vor 1 Uhr in der Nacht konnte die Aargauer Kantonspolizei einen 43-jährigen Mann verhaften. Wie und wo die Verhaftung stattfand, hat die Polizei nicht bekannt gegeben. Beim Verhafteten soll es sich um einen Schweizer handeln, der Stand heute als Einzeltäter gehandelt habe. Bei der Tat war in der Nacht auf Sonntag eine Italienerin getötet worden. 5 weitere Personen wurden teilweise schwer verletzt. Die Schüsse auf eine Menschenmenge an einer Party hatten weit über den Aargau hinaus für Bestürzung gesorgt und zu einem Großeinsatz mit zahlreichen Polizeikräften geführt. Die Untersuchungen zum genauen Tathergang, zu den Hintergründen und zu einem möglichen Motiv laufen nun weiter. Über die Erkenntnisse wollen Polizei und Staatsanwaltschaft an einer Medienkonferenz am Mittwoch informieren.
1: Bauarbeiter werden bei großer Hitze auf Baustellen nicht gut genug geschützt. Das kritisiert die Gewerkschaft Unia. Eine Umfrage bei Bauarbeitern und Bauarbeiterinnen habe gezeigt, dass Schutzmaßnahmen heute oftmals nicht eingehalten würden. So seien bei 2/3 der Befragten die Arbeitszeiten nicht angepasst worden. Trotz großer Hitze hätten viele den ganzen Tag gearbeitet. Das habe konkrete Folgen. Einer von 7 Bauarbeitern gibt an, er sei schon bei der Arbeit ohnmächtig geworden oder habe dies bei einem Kollegen miterlebt. Es brauche darum bessere Kontrollen, so die Unia. Und jetzt zu 2 weiteren kurzen Meldungen. Die Privatbank Vontobel verlegt ihren Hauptsitz von Zürich nach Baar im Kanton Zug. Dort soll ein neuer Campus für über 1500 Mitarbeitende entstehen. Der Hauptsitz soll 2030 verlegt werden, so die Bank. Ein Stellenabbau sei nicht geplant. Und im Kanton Zürich soll es ein Handyverbot an Schulen geben. Das will eine Mehrheit im Kantonsparlament. Schülerinnen und Schüler sollen auf dem Schulareal keine privaten Smartphones oder Tablets mehr benutzen dürfen, auch nicht in den Pausen. Das soll vom Kindergarten bis zum Ende der 9. Klasse gelten. Jetzt muss die Kantonsregierung ein solches Verbot prüfen.
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0: Es ist ein meistens sonniger Tag, der 31. August. Manchmal aber noch so ein bisschen Wolken rum, die sich vor die Sonne schieben oder auch vor allem um die Alpen herum könnten ein bisschen Regen rausschütteln. Temperaturen um die 25 Grad. Das ist euer Sound für den Montagnachmittag. Your Love. Und ich bin Steffi Brändli. Salut!

Alors on danse. Vom Stromae gehört auf SRF Virus von Hoptenbesen ab auf Tanzfläche zu. Ich bereue nicht, so viel zu fühlen. Ja, da hört man es dran, der Herzschmerz schon sehr gut raus. Zum Beispiel eben so. Das kann sie gut, Drama und Herzschmerz. Die Kolumbianerin Carol G. hat vor kurzem das Album «Nome a Prepriento de Sentir Tanto» rausgegeben. Etwa so halbwegs spricht man es wahrscheinlich aus. Wo eben so ein Danke an Übersetzungsprogramm auf Deutsch heisst «Ich bereue nicht, so viel zu fühlen». Eigentlich ist es schon lange fertig gewesen, das Album hätte schon früher rauskommen sollen, aber der Zeitpunkt hat nicht so recht gestimmt. Es hat sich nicht richtig angefühlt. Und das passt irgendwie zu der Carol G und dem Album, weil es eben 300% um Gefühl geht. Die drückt sie auch gerne mal sehr direkt aus. Da zum Beispiel singt sie mindestens 10-mal «Du Arschloch» am Schluss vom Song. Carol G hat da ein Album geschaffen, wo sie ihre Gefühle wirklich zulässt, kann man sagen. Sie will vermitteln, dass man sich nicht so einschränken soll. Sagen, was man denkt, eben «Gauron», Arschloch zum Beispiel. Man soll sich auch nicht zurückheben mit den Gefühlen, damit man sich irgendwie nicht verliebt und kennt, die eventuell verletzt werden. Weil sonst leben wir doch einfach auch gar nicht richtig, oder? Vor 10 Jahren hat man jetzt dem alles zusammengefasst. YOLO gesagt. Tönt aber geiler als Album mit 14 Songs von der Carol G. Und das ist eben einer davon. 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

0: 3, 2, 1 und jetzt genau ist Punkt 3. Da wäre es am 31. August. Ein häufig sonniger Tag. Manchmal hat es noch ein bisschen Wolken rum. 25 Grad. Und ihr solltet verschont bleiben vor Regen, wenn ihr nicht irgendwo in der Nähe von den Bergen seid. Auch der letzte Tag vom August wieder ein sommerlicher.
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0: Und der Montag, der 31. August, da ist ja noch etwas ganz, ganz Verrücktes ob. Endlich ist es so weit. Der Joji kommt ins Zürcher Hallenstadion, japanischer Singer-Songwriter und Bar von OI. Von SRF Virushörerinnen und Hörer sind dabei. Wir haben in den letzten Wochen Tickets verlost und viele von euch glücklich gemacht.
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0: 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Die Joji-Tickets, die sind aber noch nicht alles. Vorher kommen die Gewinnerinnen und Gewinner noch vorbei, da bei uns in den SRF-Studios. Es gibt ein Apero, eine Führung und was ihr jetzt vor denen noch wisst, ausser sie hören zu halt. Auch da gibt es noch ein Interview am Radio. Ja, natürlich. Das lassen wir uns nicht nehmen. Es wird ein Fest hier im SRF Virus Studio. Wenn ihr jetzt aber denkt, ja, Bro, was habe ich jetzt da davon? Und ich würde auch doch gerne mal so etwas erleben. Mal irgendwie Tickets gewinnen. Ein kleines Geheimnis. Morgen gibt es schon wieder eine Möglichkeit. Zum bei uns für einen geilen Event abräumen. Da sind wir natürlich nicht genauserig. Am Laufmeter schicken wir auch irgendwo einen geilen Event.
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0: Kaffee.
1: Er ist so ein mühsamer Keib. Der Keibe-Perfektionismus, was der einem Nerven und Zeit kosten kann. Dabei, ganz ehrlich, nichts ist perfekt. Oder er ist perfekt einfach auch wirklich ein bisschen langweilig. Und gleich, viele von uns kennen es, kämpfen immer wieder mit dem Perfektionismus. Auch die Schweizer Musikerin Ada Calypso. Ihren Perfektionismus am Ende perfektionieren? Wie läuft es bis jetzt so?
0: Gut, so halb. Also schon besser als früher, aber immer noch am Arbeiten dran. Ich glaube, es ist mehr einfach Mindset, dass man einfach sich muss wie bewusst sein muss. So, es ist wirklich egal, eigentlich, wenn es nicht perfekt ist. Es ist natürlich super, wenn es perfekt ist, aber einfach so ein bisschen, es ist jetzt noch nicht so wichtig.
1: Aber das ist eben auch das Gute an der Musik dann, oder? Wenn man mit so Sachen kämpft, die einen beschäftigen, dann macht man halt einfach ein bisschen einen Song daraus.
0: Dass ich mir selber so oft im Weg stehe und der Glow ist eigentlich wie so ein Song-Anthem für mich selber, so ein bisschen, wie ich es gerne haben würde. Oder auch so Lyrics, wo ich sage, es ist wie so ein bisschen Wunschdenken, so ein bisschen so. Und bei diesem Song war es auch so, dass ich den Beat hatte. Und mega lang ist mir wirklich nichts Gutes in den Sinn gekommen. Ich habe an diesem Song, glaube ich, den längsten Schreibprozess von allen gehabt. Ich habe immer wieder irgendwie etwas geschickt, mein Producer, und es war immer so, gewesen, so, ah nein, und ich habe es eigentlich selber auch nicht so geil gefunden.
1: Und gleich, aufgeben, keine Option.
0: Und an einem Abend bin ich so, gewesen, so, es kann jetzt nicht sein, dass ich jetzt nicht schaffe, etwas Geiles über den Beat machen. Und bin wirklich alle gesessen, irgendwie 4-5 Stunden, und nachher ist das rausgekommen.
1: Das da. Der Song heisst «Glow». Hat Perfektionismus gebraucht oder das Bekämpfen von Perfektionismus? Und es geht um Perfektionismus von der Ada Calypso.

0: geil, oder?
1: Ja. Das ist Musik von der Schweizerin Ada Calypso. Glow heisst der Song. Sie ist letzte Woche am Mittwoch, das ist immer der Tag, der Slot von 3 bis 5, wo man Female Music ganz spezifisch ins Rampenlicht schrillt. Sie war dort zu Gast gewesen. Könnt ihr den ganzen Podcast nachhören bei uns auf srfvideos.ch, wenn ihr das verpasst habt und noch mehr wollt über sie erfahren. Und wir bleiben noch bei Schweizer Musik. Will noch mehr? Ein Loco und Trini und Stereo Luchs.

0: mit dem Song Moonflower. Jetzt wird es 3:30.
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2: Die Nachrichten von SRF um 3:30 mit Basil Koller. Die Polizei hat einen Mann festgenommen nach den tödlichen Schüssen in Aarau in der Nacht auf Sonntag. Das schreibt die Kantonspolizei Aargau in einer Mitteilung. Es handelt sich um einen 43-jährigen Schweizer. Dieser sei in der vergangenen Nacht festgenommen worden. Die Ermittlungen zu den Hintergründen und dem Motiv seien weiter im Gang, so die Polizei weiter. Man gehe zurzeit von einem Einzeltäter aus. Am frühen Sonntagmorgen wurde an einer Techno-Party in Aarau eine 22-jährige italienische Staatsangehörige getötet und 5 weitere Personen wurden verletzt. Die Schweiz und Deutschland wollen die Sicherheit an der Grenze erhöhen und dafür enger zusammenarbeiten. Das sagte Bundesrat Beat Jans vor den Medien, zusammen mit dem deutschen Innenminister Alexander Dobrindt.
3: Kriminaltouristen und noch viel mehr das organisierte Verbrechen scheren sich nicht um Grenzen und Zuständigkeiten. Sie schmuggeln Menschen und Drogen über die Grenze, sie begehen Einbrüche und Diebstähle in einem Land und flüchten schnell über die Grenze ins andere Land,
2: sagt Bundesrat Beat Jans. Die Schweiz und Deutschland wollen nun verschiedene Varianten prüfen, wie die Zusammenarbeit vertieft werden könnte. Unter anderem wird abgeklärt, ob ein Polizei- und Zollkooperationszentrum an der Grenze zu Deutschland geschaffen werden soll. Ziel sei es, den Informationsaustausch zwischen den Schweizer Sicherheitsbehörden und jenen von Deutschland zu verbessern. Schweizer Städte wollen mehr Spielraum, um sich besser an zunehmende Hitzewellen anzupassen. Das schreibt die Städtekonferenz Mobilität. Bei zunehmenden Hitzewellen brauche es weniger Asphalt und mehr Grün in den Städten. Man fordere deshalb unter anderem mehr Tempo-30-Strecken, heißt es. Denn wo Autos langsamer fahren, können Straßenflächen anders genutzt werden. So könnten auf einem Kilometer Straße mehrere hundert Quadratmeter für Bäume und andere Pflanzen frei werden. Schiedsrichter im Schweizer Fußball sollen Profis werden und sich so besser auf ihre Aufgaben konzentrieren können. Konkret heißt das, die Anstellungsbedingungen wurden angepasst. Die Pensen von 8 Schiedsrichtern und Videoschiedsrichtern können neu bis auf 80% erhöht werden. Die übrigen Unparteiischen können maximal 40% als Schiedsrichter angestellt werden. Schiedsrichterin oder Schiedsrichter sein werde so zum Beruf, schreibt die Liga in einer Mitteilung. Um dies zu ermöglichen, haben die Clubs der Super League und der Challenge League einer Erhöhung des Budgets zugestimmt um 700.000 Franken.
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0: Ein sonniger Wochenstart und Abschluss von dem Monat August ist es manchmal noch ein bisschen bedeckt, aber sollte an den meisten Orten trocken bleiben, Temperaturen so bei 25 Grad. Ich habe fest Freude, haben wir ein Date am heutigen Montagnachmittag. Ich bin Steffi Brändli. Hallo.

0: bald kommt's. Oh nein, sorry, doch noch nicht. Aber demnächst. Ja, wir müssen noch mal ein bisschen verschieben. Und noch mal. Und noch mal. Vielleicht haben das schon gekraft, von was das ich schwätze. Dem Game, wo schon längstens hätte sollen draussen sein, bis heute aber noch nicht passiert ist. GTA 6. Jawohl, aktuell soll es am 19. November kommen. Das ist der momentane Release-Date. Wir sind gespannt und haben aber in den letzten Tagen doch wieder ein bisschen einen Beweis mehr bekommen, dass es das GTA 6 auch wirklich gibt und dass es dann demnächst kommt.
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0: Der Luca Bruno, unser Filmnerd, klärt uns auf, weil ja, obwohl wir über ein Game reden, hat es etwas mit Film zu tun. Es gibt jetzt eine halbstündige Vorschau, Luca.
2: Es ist ein recht wilder Zusammenschnitt aus Gameplay-Footage. Man sieht also effektiv immer wieder mal, welche Buttons, welche Aktionen auslösen würden, wenn man jetzt gerade selber am Game wäre. Dazwischen hat es aber auch immer wieder mal Cutscenes, die man zum Teil auch schon aus dem Trailer kennt und eben alles wild zusammengeschnitten mit ersten Hinweisen, was man denn alles in diesem Game machen wird können. Autorennen fahren, Basketball spielen, tauchen und wahrscheinlich noch mindestens 1000 Sachen mehr.
0: Und was erfahrt man so storymässig?
2: Man ist recht nah bei den Hauptfiguren vom Spiel dabei, bei einem Gangsterperle namens Lucia und Jason, die zusammen Raubüberfälle begönnen. Sonst ist es etwa so genau das, was man von einem GTA-Spiel erwarten würde. Einmal sieht man eine Szene von einem Drogendeal, der schief geht. Dann gibt es irgendwann einmal eine klassische Verfolgungsjagd mit der Polizei. Alles auch immer, und das muss man schon auch sagen, sehr, sehr stereotypenhaft. Also Drogendealer sind natürlich tätowierte Personen of Color mit Dreadlocks. Dann gibt es eine Person aus dem lateinamerikanischen Sprachraum, wo Cabron und Mami sagt. Ja, ja, ja. Typisch GTA halt.
0: Also nicht alles nur positiv, was jetzt da der Luca so erzählt, aber macht es Lust zum Zocken, weil das ist ja eigentlich das Wichtige an der ganzen Sache.
2: Definitiv, ja. Also die Grafik, die sieht natürlich absolut insane gut aus und irgendwann sieht man einmal kurz, wie der Spieler oder die Spielerin mit einem Auto durch die riesige Stadt cruist. Im Hintergrund läuft eine von diesen GTA-Radiostationen mit People are People von Depeche Mode auf maximaler Lautstärke und da wurmt es einem dann schon ein bisschen, dass man nicht schon jetzt gerade Controller in der Hand hat und uns selber kann gamen.
0: Ja, allzu lang sollte es aber eigentlich nicht mehr gehen. Der 19. November ist der aktuelle Stand. Der grosse Tag, wo sich viele schon rot im Kalender angestrichen haben, zum gefühlt eben 10. Mal einen Eintrag gemacht. Die Preview, die findet ihr sofort auf YouTube. Ich wünsche einen schönen Montag. Hier auf SRF Virus. Mr. Teddy Swims mit Mr. Know-It-All.

0: Schon? Jetzt 3 ab 4. Uiui, hey, Zeit vergessen.
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0: Ja, und apropos Zeit rennt und sowieso morgen ist September. Könnt ihr noch? Nein, also, das ist ja absolut crazy. Morgen ist September und damit eigentlich auch offiziell schon meteorologischer Herbstanfang. Es bleibt aber noch ziemlich sonnig und sommerlich. Wir haben ihre Temperaturen ähnlich wie heute, also ca. 25 Grad. Und eben die Sonne, die ist meistens noch rum. Hoffen die Zeit, die geht bei euch auch sehr schnell vorbei, dass der Feierabend bald da ist und der erste Arbeitstag von dieser neuen Woche abgehackt. Geniessen ihn.

0: einfach die Chemie.
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Arden Jones, either way, am 18 ab 4 endlich. Also wirklich endlich. Etwa so, wir müssen noch viel länger lang ziehen, bis es so lang gegangen ist, hat sie den Erfolg, wo sie auch sowas von verdient. Die schwedische Sängerin Zara Larsson, die ja eigentlich schon wirklich, was ich meine, der Song alleine sagt, schon so lange im Musikgame unterwegs ist. Aber eben erst jetzt so, seit ein paar Monaten, ein bisschen mehr als einem Jahr, richtig den internationalen Durchbruch erlebt. Zum einen, weil Lush Life eben Jahre später so richtig aufgekommen ist und auch, weil ihr neuer Sound richtig abgeht. Und genau darum hat sich Zara Larsson kürzlich auch geäussert, ja, ein Grammy. Das wäre schon etwas Cooles, so eine Auszeichnung, aber bissen gut. Also nicht als New Artist. Das würde die letzten 13 Jahre von meiner Karriere klein schwätzen. You go girl, einstehen für dich, das macht Zara Larsson absolut richtig. Und wer weiss, vielleicht gibt es ja auch eine Grammy-Nominierung in einer anderen Kategorie. Im November werden die dann bekannt geben. Da ist jetzt Zara Larsson mit Midnight Sun zusammen mit den Pink Panthers.

0: Country mit «With You» hier auf SRF Virus. Jetzt gibt es Updates aus der Welt von der Olivia Limacher.
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2: Nach den tödlichen Schüssen von Aarau in der Nacht auf Sonntag hat die Kantonspolizei Aargau einen 43-jährigen Schweizer festgenommen. Man gehe aktuell von einem Einzeltäter aus, so die Polizei. Sie hat den Mann in der vergangenen Nacht unter dringendem Tatverdacht festgenommen. Die Ermittlungen zum Tathergang sowie zu den Hintergründen und dem möglichen Motiv seien im Gang. Das schwere Unwetter vom Freitag hat im Kanton Zürich deutlich mehr Schaden angerichtet als zuerst gedacht. Die Gebäudeversicherung des Kantons geht nun von 200 Millionen Franken Schäden aus. Ursprünglich war von 30 Millionen die Rede. Trotz des großen Schadens könne die Prämie aber stabil gehalten werden, heißt es weiter. Schweizer Städte fordern mehr Handlungsspielraum für Klimaanpassungen auf der Straße. Angesichts zunehmender Hitzewellen müssten versiegelte Flächen reduziert und mehr Grünräume geschaffen werden, schreibt die Städtekonferenz Mobilität. Eine Reduktion der Geschwindigkeit auf 30 km pro Stunde sei dafür eine Schlüsselmaßnahme.
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0: Viel Sonne und ab und zu Wolken, 25 Grad, das Wetter heute und morgen ist so ziemlich copy-paste. Auch dann wieder so etwa 25, 26 Grad und viel Sonne, meistens trocken. Ich bin Steffi Brändle und jetzt Bühne frei für die Dua Lipa und Houdini.

0: Ihr seid auf SRF Virus am Montag, 31. August, wo es nicht weit von unserem Studio entfernt dann so tönt. Der gute Herr tritt dort nämlich auf, der Joji, japanischer Singer-Songwriter. Im Zürcher Hallenstadion hat er ein Konzert. Aber das eigentliche wichtigere Happening, das findet gerade aktuell da bei uns im SRF Virus Studio statt. Wir haben Gewinner und Gewinnerinnen, die auf SRF Virus mitgemacht haben, die Radioloser oder auch auf TikTok uns folgen, haben wir da bei uns. Die haben die Tickets gewonnen und eben ein Spezialpackage, nämlich noch eine Führung bei uns in den Studios, ein Apéro. Und eine von denen ist Emily aus Luzern. Hoi!
1: Hallihallo!
0: Du bist jetzt da bei uns an diesem Spezial-Event. Wie ist es für dich, so mal in einem Radiostudio so vor einem Mic zu hocken?
1: Sehr schön. Also ich hatte es vorher darüber gehabt, ich war schon mal im Radio gesehen. Also ich habe dreifach gearbeitet, zu Luzern. Darum ist es nicht so neu, aber es ist schön, wieder einmal hier zu sitzen.
0: Das ist auch lustig. Ja. Hey, dann laden wir Leute für eine Führung in den Radiostudios und dann kennen sie es schon.
1: Ein bisschen, ja. Aber es ist natürlich ein anderes, ein bisschen divers von einem kleinen Radio zu einem so grossen wie der SRF. Also macht schon einen Unterschied.
0: Wenn jetzt Leute draussen, das müsstest du irgendwie erklären. Also sie können ja auch bei uns auf srfvirus.ch können sie auch ein bisschen reinschauen. Wir haben ja da unser Visual Radio, wo man sieht, wie das Studio aussieht. Aber was ist vielleicht so das, was du speziell findest an einem Radiostudio?
1: Also was mir jetzt da eben aufgefallen ist, vor allem ist, dass es so ein Open Space ist. Also wirklich, es ist mega offen, man kann vom einen Platz zum anderen Platz gehen und sicher sowieso mit den Gebäuden, dass es aufteilt ist, wo die Fernsehstudios sind, wo die Radiostudios sind. Ich habe irgendwie das Gefühl gehabt, das ist einfach alles in einem grossen Gebäude. Keine Ahnung, ein riesiges Gebäude, aber macht natürlich Sinn, dass es mehrere sind, ja.
0: Es ist halt schon, gell? Es gehört so viel da irgendwie dazu. Was haben wir bis jetzt, wir sind erst am Anfang von der Führung, was haben wir bis jetzt so gesehen?
1: Also bis jetzt haben wir so den Aussenbereich gesehen mit den ganz schönen Pflanzen und vor allem jetzt eben der Radio Open Space und der Eingang und Empfang. Und ich habe es noch spannend gefunden, das Parking zu sehen. Es ist ein mega schönes Parking, meiner Meinung nach. Also kann ich empfehlen.
0: Das ist unser Ziel, wenn wir den Leuten unsere Studie zeigen, das ist ein mega schönes Parking. Wirklich, das müssen wir mal anschauen. Nein, aber ich weiss, es gibt dann auch noch andere Studios, die wir noch anschauen können. Was nimmt dich irgendwie noch speziell Wunder? Was erwartest du noch von dieser Führung heute oder auch von diesem ganzen Event?
1: Ich bin mega gespannt zu sehen, ob es noch wo vielleicht noch die anderen Studiosäle sind und wie die so aussehen. Ob sie ähnlich aufgestellt sind oder gleich ein bisschen anders. Und ich freue mich auf ein Apéro auch. Ich habe ein bisschen Hunger.
0: Sehr gut. Ich weiss auch, dass zum Beispiel Fernsehstudios ganz spezifisch einmal im Fernsehen ganz anders aussehen, wenn man es dann in Real Life sieht. Das ist auch etwas, ja, ich glaube, da gibt es noch einen guten Überraschungseffekt. Ja. Mhm. Und bis dahin, wo es dann eben nachher zum Joji geht, stimmen wir uns noch ein bisschen einstimmen. Da ist er jetzt mit Love You Less. Danke vielmals, bist du da, Emily.
1: Danke dir. Merci.
0: Der Joji, da für euch.

0: Er spielt heute Abend im Hallenstadion Zürich, der Joji. Und ein illustres Grüppli von unseren Virushörerinnen und TikTok-Followerinnen ist dann dort auch mit dabei, mit drin, haben bei uns Tickets gewonnen. Sind jetzt aber zuerst mal noch kurz da. Zum Beispiel der Luca. Hallo.
1: Hallo.
0: Luca, du bist aus Basel und ein OG-Joji-Fan. Erzähl mal.
1: Hey, ich höre ihn seit etwa 10 Jahren. Oder vielleicht sogar mehr, ich weiß nicht. Ich habe so damals angefangen, dort, wo so Lo-Fi richtig in war. Und er hat halt sehr Musik in die Richtung gemacht und so. Und seitdem wirklich in jeder Playlist gefühlt.
0: Und hast du auch noch einen Harlem, ist überhaupt nicht Lo-Fi, aber auch mal einen Harlem-Shape gemacht wegen Joji?
1: Wahrscheinlich schon mal ausgesehen, ja.
0: Der ist ja offenbar der Erste, der einen Harlem-Shape gemacht hat, der Joji. Das ist wirklich sehr eine lustige Kombination um Joji, seine Musik und der Harlem-Shape. Durch dich ist dann auch deine Freundin Joji-Fan geworden. Nina, hallo.
2: Hallo.
0: Erzähl mal, wie ist das gelaufen?
2: Also, der Luca hat immer wieder vom Joji erzählt. Dann habe ich gedacht, das mal an hören. Und es hat mir schon sehr gefallen, muss ich echt sagen. Und ich bin zufällig zur gleichen Zeit auf das SRF-Virus wieder gestolpert. Und dann bin ich gesagt, hey, Luca, schau, lass mal. Das SRF-Virus spielt immer wieder Joji. Und seitdem sind wir beide ziemlich häufig am Zulassen.
0: Das ist sehr gut, das freut uns fest, wenn das so aufgeht. Was findet ihr toll am Joji in seiner Musik?
1: Also ich finde sicher die Mischung aus den verschiedenen Genres, die man auch zum Teil macht. Also irgendwie mal Hip-Hop, mal R&B, aber dann auch mal so ruhig, schön entspannt, schön zum Einschlafen, aber dann auch wieder komplett am Eskalieren. Also ich glaube, die Vielseitigkeit und einfach ihn als Person, das ist schon etwas sehr Tolles.
0: Du, Nina?
2: Ich finde einfach so, es ist so eine Stimmung, die einen mitnimmt, die Melodie packt einen, man kann richtig in seiner Welt eigentlich versinken, die er da schafft.
0: Und dazu ist er eben auch noch recht ein lustiger Typ. Hey, ich wünsche euch ganz viel Spass heute Abend. Schön sind ihr da und habt ihr mitgemacht bei unserem SRF-Virus-Gewinnspiel. So läuft es halt eben. Man kann an Events gehen, man kann einfach die Musik kennenlernen oder die, die man schon kennt, ab und zu mal hören, weil sie bei uns im Programm ist.
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0: Schön habt ihr SRF Virus eingeschaltet. An dem Montag meistens sonnige mit Temperatur an die 25 Grad. Am Morgen geht es ziemlich genau so weiter. Und jetzt ab in Feierabend mit euch.
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0: Den Feierabend den zelebrieren wir mit viel neuer Musik. Zum Beispiel der von der Jenny kennen wir auch als Mitglied von der K-Pop-Girl-Group Blackpink. Kommt aber auch ziemlich anders daher. Hat am Freitag ihre neue EP rausgegeben. Fallen Angel heisst die. Und auch noch eine neue. Ist die richtig, richtig spannende Kombo Tovelo und Stromae Defleur. Ein Song aus dem Sommer. Und auch ganz neu bei uns im Programm ist Adela. Ain't in LA. Schön, sind ihr da. Und Virus.

Lil Nas X mit Light Again am 11 ab 5, jetzt 12 ab 5 auf die Sekunde, genau da auf SRF Virus. Wörter, die K-Pop beschreiben. Ja, K-Pop ist ja wirklich vieles. Drive, Dancey, elektronisch, edgy, poliert, over the top. Aber nicht unbedingt balladig, oder?

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1: Normalerweise kennen wir K-Pop, jetzt gerade spezifisch von der Girl Group Blackpink so. Also kommt jemand her, das Drive Dance, elektronische, edgy, poliert over the top. Jetzt aber hat eins von den Mitgliedern, Jenny, eine eigene EP rausgegeben. Fallen Angel heisst die und er schlägt ja wirklich einen ziemlich anderen Ton an. Unsere K-Pop-Expertin hier im SRF-Virus-Team, Isabel Steiner, die bringt es auf den Punkt.
2: Es ist mega so balladig und etwas, was man von ihr sonst nicht so kennt, hat mir gedacht.
1: Ja, könnt ihr euch jetzt gerade selber eine Meinung machen. Da ist Fallen Angel ab der gleichnamigen EP von Jenny, die am Freitag rausgekommen ist.

0: Ein cooler Song von der Becky G. Chula, schön, nice. Ist neu bei uns im Programm Virus. Jetzt ist Olivia Limacher parat für euch.
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2: Nach den tödlichen Schüssen von Aarau in der Nacht auf Sonntag hat die Kantonspolizei Aargau einen 43-jährigen Schweizer festgenommen. Man gehe aktuell von einem Einzeltäter aus, so die Polizei. Sie hat den Mann in der vergangenen Nacht unter dringendem Tatverdacht festgenommen. Die Ermittlungen zum Tathergang sowie zu den Hintergründen und dem möglichen Motiv seien im Gang. Das schwere Unwetter vom Freitag hat im Kanton Zürich deutlich mehr Schaden angerichtet als zuerst gedacht. Die Gebäudeversicherung des Kantons geht nun von 200 Millionen Franken Schäden aus. Ursprünglich war von 30 Millionen die Rede. Trotz des großen Schadens könne die Prämie aber stabil gehalten werden, heißt es weiter. Schweizer Städte fordern mehr Handlungsspielraum für Klimaanpassungen auf der Straße. Angesichts zunehmender Hitzewellen müssten versiegelte Flächen reduziert und mehr Grünräume geschaffen werden, schreibt die Städtekonferenz Mobilität. Eine Reduktion der Geschwindigkeit auf 30 km pro Stunde sei dafür eine Schlüsselmaßnahme.
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0: Der Abend, der bleibt meistens noch freundlich und trocken. Es kann am Morgen dann viel Sonne geben und praktisch keine Regentemperaturen. Es sind heute so bei 25 Grad, jetzt ein bisschen am Abend gehen. Natürlich ein bisschen auch unter 20 Grad, je nachdem. Morgen dann aber wieder an die warmen, freundlichen 25 Grad. Ich bin Steffi Brändle und wünsche euch einen schönen Montagabend.

0: No Guidance von Chris Brown und Drake. Es braucht nicht viel. Nicht Hollywood-Blockbusters oder Netflix-produzierte Serien zum Binge-Watchen. Nein, das geht auch ganz anders. Gerade aktuell kann ich euch eine SRF-Serie ganz, ganz fest ans Herz legen. Sie heisst «Für immer und WG». Ihr könnt hier schauen in den Alltag von einer Gross-WG St. Gallen. 11 Leute wohnen dort, unter anderem auch die Bibi Schellander. Sie hat an der Serie auch gerade noch mitgearbeitet. Ist eine von den Filmemacherinnen.
1: Ich glaube, so eine halbe WG kann man sich vorstellen als einen grossen Chaoshaufen, der von außen so ein bisschen abgefuckt ausschaut und man ist sich nicht ganz sicher, was das eigentlich alles ist. Aber wenn man es kennenlernt, merkt man, es hat schon irgendwie eine Struktur. Es ist eine chaotische Struktur und es ist eine chaotische Ordnung, aber es ist schon eine Ordnung da und es ist ein ganz tiefes Verständnis füreinander da.
0: Ja, und spannend an dieser WG ist eben auch, dass es nicht irgendwie Studis sind, wie man es vielleicht zustehender kennt oder einfach junge Leute, sondern das sind ganz, ganz viele verschiedene Leute zusammengewürfelt zwischen 22 bis 62.
1: Vorteil ist natürlich, dass wir so viel haben. Wenn ihr allein nicht wohnen würdet, könnt ihr mir sehr viel nicht leisten in diesem Umfang, in dem wir es haben. Unsere Wohnungen sind relativ groß. Dafür hat halt jeder eigentlich nur ein Zimmer, aber große Gemeinschaftsräume. Wir haben einen riesigen Garten, wir haben Türen und Enten, wir haben eine Werkstatt. Es ist ein sehr schönes Leben und es ist ein leistbar schönes Leben.
0: Natürlich hat es auch Nachteile. Wenn es Menschen hat, dann kann es auch mal anstrengend werden.
1: Also es gibt Tage, da gehen wir doch alle voll auf die Nerven. Also wenn ich einen anstrengenden Tag gehabt habe und einfach heim will und meine Ruhe will, dann nervt mich natürlich ein Feuer im Garten mit Grillerei und Party, wenn ich nur schlafen will. Aber an drei anderen Tagen die Woche finde ich es völlig cool. Das ist alles ein Kompromiss. Und die Vorteile überwiegen so dermaßen, dass es halt einfach ein bisschen egal ist.
0: Ein chaotisches, aber wahnsinnig sympathisches Paradies ist die Sonnenhalde WG. 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

diesem Virus. Für alle die mit ein bisschen Kater, die gerade einen Brunch vorbereitet sind oder die, die sich einfach nochmal umdrehen wollen im Bett. Bei uns gibt es den passenden Sound dazu.

0: Hoffentlich sind auch ihr glücklich, so wie Marshmallow und Pasti da im Song «Happier» davon singen. Guten Abend miteinander, 6 Uhr ist es jetzt an dem 31. August in ein paar Sekunden. Wir haben einen sonnigen Tag hinter uns mit 25 Grad und morgen ist ziemlich genau Copy-Paste.
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0: Ich sage es ja nur ungern, das macht jetzt vielleicht die einen oder anderen von euch nicht unbedingt happier. Zwei Drittel vom Jahr, die sind dann einfach just saying schon durch. He? Ja, ist absurd. In 4 Monaten ist verdammt Silvester. Oh mein Gott! Wisst ihr schon, was ihr macht? Ich will vielleicht langsam anfangen zu planen. So, je nachdem, wie gross hoch die Ansprüche sind für Silvester feiern. Bitte gern geschehen für den friendly reminder und vielleicht auch ein bisschen Pulserhöher. Wollte ich eigentlich nicht, dass ihr jetzt da irgendwie einen Stress bekommt. Nein, im Gegenteil. Geniesst einfach den Montagabend. Ist ein schöner. Das wäre wirklich wichtiger, um jetzt zu geniessen. Der Harry Styles hilft dir da dabei ein bisschen. Aber tschüss.

0: Maske und dem Song Isa. Und das Comeback, das kann man sagen, das ist glückt. Diese Woche ist der Song direkt eingestiegen bei uns in der Schweizer Single-Hit-Parade auf Platz 2. Fast Spitzen erobert, nicht mehr nichts. Timo Meier aus der Musikredaktion versteht es. Der tönt zwar anders, aber nice anders.
1: Ja, und ich sage auch zum Song, glaube ich, es ist ein recht geile Mittelweg zwischen diesen zwei Sido-Eras von meinem Block, wo also wirklich einfach alles in die Fresse gegangen ist und nachher wirklich so die sanfte, weiche, väterliche Phase. Und ich habe das Gefühl, jetzt kommt wie beides so ein bisschen zusammen. Das ist wie so, es ist wieder ein bisschen gehässig, was ich extrem feiere, aber es hat auch so ein bisschen Weisheit drin.
0: Der Sido mit Isa. Neuer Song, wo direkt bei uns in der Schweizer Single-Hit-Parade gestern auf Platz 2 eingestiegen ist. Da ist er wieder, der Sido.

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0: 7 Uhr ist jetzt auf SRF Virus. Ihr werdet updated von der Olivia Limacher.
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2: Bei der Flugsicherung SkyGuide kommt es bis im kommenden Frühling zu 50 Entlassungen anstelle der ursprünglich geplanten rund 220 Kündigungen. Dass es nun deutlich weniger seien, sei das Resultat von Gesprächen zwischen dem Unternehmen, der Gewerkschaft und Arbeitnehmervertretern, teilt SkyGuide mit. Nach den tödlichen Schüssen von Aarau in der Nacht auf Sonntag hat die Kantonspolizei Aargau einen 43-jährigen Schweizer festgenommen. Man gehe aktuell von einem Einzeltäter aus, so die Polizei. Sie hat den Mann in der vergangenen Nacht unter dringendem Tatverdacht festgenommen. Die Ermittlungen seien in Gang. Nach der verheerenden Sturzflut im Himalaya ist in Nepal die Suche nach hunderten vermissten Arbeitern verstärkt worden. Viele werden in Tunnelsystemen von Wasserkraftanlagen vermutet, die von der Flutwelle verwüstet wurden. Ein Sprecher des Verbands unabhängiger Stromerzeuger sagte der Nachrichtenagentur dpa, rund 900 Beschäftigte seien nicht erreichbar. Die Zahl der Todesopfer ist inzwischen auf über 900 gestiegen. In Nepal und Tibet werden zudem rund 4.800 Menschen vermisst.
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0: Egal wo ihr seid, was ihr gerade macht, ich habe fest Freude, macht ihr das zusammen mit SRF Virus und am Montagabend am 31. August. Es bleibt ein meistens trockener, sonniger Abend, solange die Sonne noch rum ist. Mittlerweile geht es doch schon recht früh wieder unter. Ist ja auch schon Ende August. Morgen haben wir dann ähnlich wie heute auch wieder viel Sonne, meistens trocken und etwa 25 Grad. Ich bin Steffi Brändle. Und das ist der French Montana mit Unforgettable.

0: Montagabend auf SRF Virus, wo man von Zeit zu Zeit ein bisschen coolige Fragen stellt, manchmal auf dem Sender. So, wenn ihr ein Fisch wäret, was wäre er für einen? Ein Goldfisch? Ein Haifisch, ein Regenbogenfisch, Nemo, Clownfisch, was auch immer. Es gibt eine grosse Auswahl. Das Schweizer Duo Ikanhiu sagt ein fliegender Fisch.
1: Ein fliegender Fisch ist ein Tier, das einerseits mega viele Fähigkeiten hat. Andererseits aber auch ein Tier, das an zwei Orten gleichzeitig daheim ist und darum aber auch nie wirklich reinpasst. Also in der Luft ist es halt ein Fisch. In der Luft und unter Wasser ist es ein Flugtier mit Flügeln, wo dann auch komisch angeschaut wird.
0: So heisst auch ihre neue EP und ein Song drauf, eben Flying Fish.

0: Flying Fish und Fisch sind generell zentral bei Ikan Hiu, auch im Bandnamen.
1: Ikan Hiu ist ein indonesisches Wort und heisst Haifisch. Und das ist das Land, wo ich teilweise aufgewachsen bin und wo wir Band gegründet haben. Da habe ich Hanna ein paar indonesische Wörter beigebracht. Und eins davon war eben Ikan Hiu. Und aus dem Namen ist dann auch die ganze Meereswelt, hat sich dann so ein bisschen rundherum entwickelt.
0: Ja, so. Dementsprechend sind das jetzt die Haifisch. Die singenden Haifisch, die über Flying Fish singen. Die fliegende Wisch. Da besser ein Virus.

0: Musik aus der Schweiz, Priya Raghu mit Vacation. In 30 Sekunden wird's 7.
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0: Ich hoffe schwer, dass ihr an einem schönen Ort seid und den doch auch wirklich schöne Montagabend geniessen. Es bleibt schön, meistens trocken und morgen dann auch wieder wettertechnisch etwa so wie heute bei so an die 25, 26 Grad, viel Sonne und vor allem eigentlich auch trocken. So, und jetzt einfach wirklich nur geniessen, den Montagabend. Ich bin Steffi Brändli und da im Hintergrund singt schon Offenbach «Need You The Most».

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